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2: Im Studio von Riebe sei freundlieb. Die deutsche Fußballnationalmannschaft hat die Generalprobe für die WM erfolgreich geschafft. Gegen Co-Gastgeber USA siegte das DFB-Team mit 2:1. Kai Havertz brachte Deutschland bereits früh in Führung. Der Stürmer vom FC Arsenal war nach der Partie zufrieden und sagte im RTL-Fernsehen:
3: Ich glaube, wir haben alles in allem ein gutes Spiel gemacht. Ich glaube, zweite Halbzeit war nochmal besser auf jeden Fall. Ich glaube, wir können froh sein. Gehen mit Selbstbewusstsein jetzt ins erste Gruppenspiel und haben uns gut vorbereitet. 9. Sieg in Folge, also läuft ganz gut.
2: Nächsten Sonntag startet Deutschland gegen Curaçao in die WM. Wie kann die Ukraine weiter unterstützt und der Druck auf Russland erhöht werden? Darum geht's heute bei einem Treffen in London. Auch Kanzler Merz ist dabei. Daniel Bornberg berichtet.
4: Es kommt eine Viererrunde zusammen. Neben Kanzler Merz sind der britische Regierungschef Starmer, Frankreichs Präsident Macron und der ukrainische Präsident Zelensky dabei. Der hatte zuletzt ein persönliches Treffen mit Russlands Machthaber Putin auf neutralem Boden angeboten, um über ein Ende des Krieges zu verhandeln. Doch das lehnte der Kreml-Chef ab, wie bisher auch schon jeden anderen Versuch. Putin hält also an seinem brutalen Kriegskurs fest.
2: Der Deutsche Gewerkschaftsbund fordert eine verpflichtende Betriebsrente für alle. Das hat die DGB-Vorsitzende Fahimi dem Redaktionsnetzwerk Deutschland gesagt. Wer die Kosten am Ende genau trägt, ließ sie offen. Klar ist laut Fahimi aber, die Arbeitgeber sollen mindestens einen Teil der Kosten übernehmen. Hass und Hetze im Netz, Bedrohungen oder Angriffe. Politisch motivierte Kriminalität hat in Deutschland einen neuen Höchststand erreicht. Das berichtet die Welt am Sonntag. Mehr als 85.000 Straftaten wurden letztes Jahr registriert, doppelt so viele wie noch vor 10 Jahren. Die erste DFB-Pokalrunde steht. Bayern München spielt beim Zweitliga-Aufsteiger Osnabrück. Borussia Dortmund gastiert beim Hamburger Landespokalsieger HEBC. In Mannheim kommt es außerdem zum hitzigen Nachbarschaftsduell gegen Kaiserslautern.
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2: Wechselnd bewölkt ist es aktuell und von Westen her wird es immer mal wieder nass. Später kann das auch weiter Richtung Osten rüberschwappen. Im Süden passiert das eher nur vereinzelt mal. Aktuell liegen die Temperaturen bei 14 bis 8 Grad. Tagsüber bleibt es dann wechselnd bewölkt. Dazu gibt es immer mal wieder einen Schauer und die Höchstwerte schaffen so um die 26 Grad.
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6: Alleine schlafen ist doof. Ja, finde ich auch. Also bleibt einfach mit mir wach, ich habe nämlich genug Musik für die nächsten Stunden parat. Als Kind habe ich ja immer Gute-Nacht-Geschichten vorgelesen bekommen. Keine Sorge, das mache ich jetzt nicht, aber ich habe für euch einfach die perfekte Musik für diese Uhrzeit. Also, hier ist schon der nächste Soundtrack für die Nacht.
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0: Hi, kurze Frage in die Runde. Braucht mich hier noch jemand oder kann ich schlafen gehen? Nein, Spaß beiseite. Wir machen natürlich noch ein bisschen weiter, mindestens bis die Sonne aufgeht. Ich bin Sven und versüße euch hier die Nacht. Hi und hallo. Einzige Chance, mir zu entkommen, ihr müsst einschlafen. Vielleicht klappt's ja mit diesem Song hier.
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0: Ich bin der Mann, von dem du heute Nacht vielleicht Albträume bekommst. Ja, denn versprochen, ich quatsche dir die ganze Nacht ins Ohr. Wenn du nicht ausschaltest. Aber damit das nicht passiert, hier einfach schnell wieder ein bisschen Musik.
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2: Im Studio von Riebe sei freundlieb. Erfolgreiche WM-Generalprobe für die deutsche Nationalmannschaft. Das letzte Testspiel gegen Co-Gastgeber USA endete 2:1 für das DFB-Team. Uwe Schimonek berichtet.
3: Es war der gewünschte Härtetest in der Hitze von Chicago. In Hälfte 1 gab es zwar ein frühes deutsches Tor durch Kai Havertz, doch dann kamen die Amerikaner besser ins Spiel und erzielten den Ausgleich. Ein anderes Bild in der zweiten Halbzeit. Deutschland machte Druck und das verdiente Siegtor durch Leroy Sané. Und so war Bundestrainer Nagelsmann nach der Partie zufrieden und geht optimistisch in das erste WM-Spiel nächsten Sonntag gegen Curaçao.
2: Bis heute müssen die EU-Staaten sich neue Regeln zur Lohntransparenz verordnen. Oder besser gesagt, müssten. Denn Deutschland setzt die EU-Richtlinie, die die Gehaltsunterschiede zwischen Männern und Frauen schrumpfen lassen soll, noch nicht um. Bundesfrauenministerin Prien hält sie für viel zu bürokratisch. In der Debatte über die geplante Rentenreform will der Deutsche Gewerkschaftsbund sich für eine verpflichtende Betriebsrente stark machen. Das hat die DGB-Vorsitzende Fahimi dem Redaktionsnetzwerk Deutschland gesagt. Das bedeutet, zusätzlich zur gesetzlichen Rente soll automatisch Geld für das Alter angespart werden. Wer die Kosten am Ende genau trägt, ließ Fahimi offen. Für sie ist aber klar, die Arbeitgeber sollen mindestens einen Teil der Kosten übernehmen. Konkrete Vorschläge will man Ende des Monats vorstellen. Nach Angaben des DGB haben derzeit rund 20 Millionen Beschäftigte keine betriebliche Altersvorsorge. Deutschland, Großbritannien und Frankreich wollen die Bemühungen für ein Ende des Ukraine-Kriegs wieder anschieben. Heute gibt es dazu ein Treffen in London. Kanzler Merz, der britische Regierungschef Starmer, Frankreichs Präsident Macron und der ukrainische Präsident Zelensky sind dabei. Der VfL Osnabrück hat in der ersten DFB-Pokalrunde wohl das härteste Los erwischt. Der Zweitliga-Aufsteiger trifft auf den FC Bayern. Oberligist HEBC aus Hamburg empfängt Borussia Dortmund. Stuttgart spielt bei Hansa Rostock und es kommt zum Traditionsnachbarschaftsduell Waldhof Mannheim gegen Kaiserslautern.
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2: Wechselnd bewölkt ist es aktuell und von Westen her wird es immer mal wieder nass. Später kann das auch weiter Richtung Osten rüberschwappen. Im Süden passiert das eher nur vereinzelt mal. Aktuell liegen die Temperaturen bei 14 bis 8 Grad. Tagsüber bleibt es dann wechselnd bewölkt. Dazu gibt es immer mal wieder einen Schauer und die Höchstwerte schaffen so um die 26 Grad.
4: Einen wunderschönen guten Morgen zusammen oder ist bei euch noch Abend? Stimmt, der nächste Tag beginnt ja eigentlich erst, wenn man geschlafen hat. Und naja, bis dahin gibt's einfach tolle Musik hier aus dem Radio. Also ruhig ein Stück lauter drehen.
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0: Na, seid ihr auch noch wach vom Radio? Ihr werdet es nicht glauben, aber ich habe mir fest vorgenommen, jetzt vor jedem Schlafengehen einfach mal 20 Liegestütze zu machen. Ja, und da ich so eine Sportskanone bin, bin ich jetzt seit 3 Tagen wach, weil ich mich einfach nicht dazu überwinden kann. Spaß beiseite, hier geht's weiter mit dem, worauf es ankommt, nämlich Musik. Und Sport können die anderen machen.
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0: Guten Abend zusammen. Schön, dass wir mal die nächtliche Zeit wieder hier zusammen verbringen. Ich bin Sven und, ja, was soll ich sagen? Ich mache einfach den nächsten Titel an.
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2: Im Studio Finn Riebe, sei freundlieb. Schönen guten Morgen. Generalprobe geglückt. Deutschland hat das letzte Testspiel vor der Fußball-WM gegen Co-Gastgeber USA mit 2:1 gewonnen. Die Tore in Chicago erzielten Kai Havertz und Leroy Sané. Bundestrainer Nagelsmann blickt nun optimistisch auf das Turnier ab kommender Woche. Er sagte im RTL-Fernsehen:
3: Ich fand es einen perfekten Test für uns von den Witterungsbedingungen vom Gegner, die emotional spielen. Ja, insgesamt bin ich zufrieden. Wir haben jetzt 9-mal in Folge gewonnen. Das musst du auch erstmal machen.
2: Donnerstag startet die WM, am Sonntag muss Deutschland gegen Curaçao ran. Bis heute müssen die EU-Staaten sich neue Regeln zur Lohntransparenz verordnen. Oder besser gesagt, müssten. Denn Deutschland setzt die EU-Richtlinie zur Entgelttransparenz erstmal nicht um. Was steckt genau dahinter, Anne Brauer?
4: Die Richtlinie soll dafür sorgen, dass die Gehaltsunterschiede zwischen Frauen und Männern schrumpfen, durch Transparenz. Firmen müssen in Stellenanzeigen angeben, was man etwa an Lohn zu erwarten hat, und größere Unternehmen müssen veröffentlichen, ob und welches Gehaltsgefälle es bei ihnen gibt. Die deutsche Regierung zieht da aber noch nicht mit. Frauenministerin Prien hält das Ganze für viel zu bürokratisch und will in Brüssel nachverhandeln. Viele Rechtsexperten raten den Firmen aber, die neuen Regeln jetzt schon anzuwenden, um im Zweifel vor Gericht besser dazustehen.
2: Deutschland, Großbritannien und Frankreich wollen die Bemühungen für ein Ende des Ukraine-Kriegs wieder anschieben. Heute gibt es ein Treffen von Kanzler Merz, dem britischen Regierungschef Starmer, Frankreichs Präsident Macron und dem ukrainischen Präsidenten Zelensky in London, um über das weitere Vorgehen zu beraten. Zelensky hatte zuletzt ein persönliches Treffen mit Russlands Machthaber Putin vorgeschlagen, um direkt zu verhandeln. Doch der Kreml-Chef lehnte ab. In der Nähe eines Festivals im US-Bundesstaat Ohio sind Schüsse gefallen. Viele Verletzte wurden in umliegende Krankenhäuser gebracht, heißt es von den Behörden. Mehr ist noch nicht bekannt. Die Polizei fahndet nach dem oder den Verdächtigen. Der VfL Osnabrück hat in der ersten DFB-Pokalrunde wohl das härteste Los erwischt. Der Zweitliga-Aufsteiger trifft auf den FC Bayern. Oberligist HEBC aus Hamburg empfängt Borussia Dortmund. Stuttgart spielt bei Hansa Rostock und es kommt zum Traditionsnachbarschaftsduell Waldhof Mannheim gegen Kaiserslautern.
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2: Wechselnd bewölkt ist es aktuell und von Westen her wird es immer mal wieder nass. Später kann das auch weiter Richtung Osten rüberschwappen. Im Süden passiert das eher nur vereinzelt mal. Aktuell liegen die Temperaturen bei 14 bis 8 Grad. Tagsüber bleibt es dann wechselnd bewölkt. Dazu gibt es immer mal wieder einen Schauer und die Höchstwerte schaffen so um die 26 Grad.

0: Wenn es nachts draußen dunkel ist und man in den Himmel schaut und man richtig viel Glück hat, dann kann man manchmal eine Sternschnuppe sehen. Doch ja, bitte nicht traurig sein, wenn es dann doch mal nicht klappt und ihr einfach nur Sterne zählen könnt. Für alle anderen gibt's aber jetzt hier Sternschnuppen in Musikformat. 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

0: So Leute, ich weiß, es ist verdammt spät, aber komm, lasst uns doch einfach noch ein kleines Spielchen spielen. Hier, passt auf. Wer zuerst gähnen muss, der verliert. Also, wer gähnt, verliert, ist raus, muss vielleicht einschlafen und ausschlaggebend ist einfach... Entschuldigung, der nächste Song, der jetzt kommt. Also, das zählt noch nicht, oder? Achtung, fertig, los.
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0: Kennt ihr das eigentlich auch? Ihr liegt hundemüde im Bett, wollt eigentlich nur schlafen, aber euer Kopf stellt sich diese eine verdammt wichtige Frage: Haben Pinguine eigentlich Knie? Ja, mit dieser Frage im Kopf liegst du halt einfach stundenlang wach, und damit es dir dabei wenigstens ein bisschen besser geht, hier der perfekte Nachtmix für dich.
1: Mit

0: kurzer Blick auf die Uhr. Ui, ganz schön spät schon, ne? Wie sieht's aus? Habt ihr schon überlegt, was ihr morgen machen wollt? Noch nicht? Na, dann ist jetzt vielleicht die ideale Zeit dafür. Und damit ihr besser durch die Nacht kommt, hier wieder ein bisschen Musik.
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1: Im Studio Anna Löwer. Schönen guten Morgen. Generalprobe geglückt. Deutschland hat das letzte Testspiel vor der Fußball-WM gegen Co-Gastgeber USA mit 2:1 gewonnen. Die Tore in Chicago erzielten Kai Havertz und Leroy Sané. Bundestrainer Julian Nagelsmann blickt nun optimistisch auf das Turnier ab der kommenden Woche. Er sagte im RTL-Fernsehen:
2: Ich fand es einen perfekten Test für uns von den Witterungsbedingungen vom Gegner, die emotional spielen. Ja, insgesamt bin ich zufrieden. Wir haben jetzt 9-mal in Folge gewonnen. Das musst du auch erstmal machen.
1: Donnerstag startet die WM, nächsten Sonntag muss Deutschland dann gegen Curaçao ran. Wie kann die Ukraine weiter unterstützt und der Druck auf Russland erhöht werden? Darum geht es heute bei einem Treffen in London. Auch Kanzler Merz ist dabei. Mehr von Daniel Bornberg.
3: Es kommt eine Viererrunde zusammen. Neben Kanzler Merz sind der britische Regierungschef Starmer, Frankreichs Präsident Macron und der ukrainische Präsident Zelensky dabei. Der hatte zuletzt ein persönliches Treffen mit Russlands Machthaber Putin auf neutralem Boden angeboten, um über ein Ende des Krieges zu verhandeln. Doch das lehnte der Kreml-Chef ab, wie bisher auch schon jeden anderen Versuch. Putin hält also an seinem brutalen Kriegskurs fest.
1: Der Deutsche Gewerkschaftsbund fordert eine verpflichtende Betriebsrente für alle. Das hat die DGB-Vorsitzende Fahimi dem Redaktionsnetzwerk Deutschland gesagt. Wer die Kosten am Ende genau trägt, ließ sie offen. Klar ist laut Fahimi aber, die Arbeitgeber sollen mindestens einen Teil der Kosten übernehmen. In der Nähe eines Festivals im US-Bundesstaat Ohio sind Schüsse gefallen. Mindestens 12 Verletzte wurden in umliegende Krankenhäuser gebracht, so die Behörden. Offenbar haben 2 Menschen aufeinander geschossen, heißt es weiter. Die Polizei fahndet jetzt nach den Verdächtigen. Papst Leo XIV. Feiert heute im Zentrum von Madrid eine große Messe mit frohen Leichnamsprozessionen. Zu dem Gottesdienst werden rund 1 Million Gläubige erwartet. Die Spanienreise des Papstes dauert insgesamt eine Woche. Der VfL Osnabrück hat in der ersten DFB-Pokalrunde das wohl härteste Los erwischt. Der Zweitliga-Aufsteiger trifft auf den FC Bayern. Oberligist HEBC aus Hamburg empfängt Borussia Dortmund. Stuttgart spielt bei Hansa Rostock und es kommt zum Traditionsnachbarschaftsduell Waldhof Mannheim gegen Kaiserslautern.
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1: Viele Wolken sind heute Morgen erstmal das große Thema und gerade im Norden kann es auch ab und zu nass werden, vereinzelt sogar mit kurzem Gewitter. Richtung Süden ist es öfter mal trocken, an den Alpen kommt höchstens mal ein Schauer runter. Dazu steigen die Höchstwerte auf 18 bis 26 Grad. Ganz im Norden kann es außerdem windig werden. Morgen startet es noch freundlich, dann kommen von Westen mehr Wolken rein, nachmittags und abends sind teils kräftige Gewitter drin, maximal bis 28 Grad.
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Ach, und dann immer diese Leute, die sich vordrängeln, weil sie ja nur 3 Bananen kaufen wollen. Oder eine Packung Filtertüten. Und dann stecken sie ihre EC-Karte natürlich 3-mal falsch rum ins Lesegerät. Oder sie bezahlen bar und kramen stundenlang in ihrem Speckchen-Portemonnaie nach 1- und 2-Cent-Münzen, weil sie ihr Kleingeld loswerden wollen. Mann. Hinter mir hat gestern einer gesagt, wenn nur eine Kasse offen hat, dann kann man wenigstens nicht in der langsamsten Schlange stehen.

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1: Im Studio Anna Löwer. Schönen guten Morgen. Die deutsche Fußballnationalmannschaft hat die Generalprobe für die WM erfolgreich geschafft. Gegen Co-Gastgeber USA siegte das DFB-Team 2:1. Kai Havertz brachte Deutschland bereits früh in Führung. Der Stürmer vom FC Arsenal war nach der Partie zufrieden und sagte im RTL-Fernsehen:
2: Ich glaube, wir haben alles in allem ein gutes Spiel gemacht. Ich glaube, zweite Halbzeit war nochmal besser auf jeden Fall. Ich glaube, wir können froh sein. Gehen mit Selbstbewusstsein jetzt ins erste Gruppenspiel und haben uns gut vorbereitet. 9. Sieg in Folge, also läuft ganz gut.
1: Nächsten Sonntag startet Deutschland dann gegen Curaçao in die WM. In der Debatte über die geplante Rentenreform will der Deutsche Gewerkschaftsbund sich für eine verpflichtende Betriebsrente stark machen. Das hat die DGB-Vorsitzende Fahimi dem Redaktionsnetzwerk Deutschland gesagt. Finn Riebesel-Freundlieb.
3: Das bedeutet, zusätzlich zur gesetzlichen Rente soll automatisch Geld für das Alter angespart werden. Wer die Kosten am Ende genau trägt, ließ Fahimi offen. Für sie ist aber klar, die Arbeitgeber sollen mindestens einen Teil der Kosten übernehmen. Konkrete Vorschläge will man Ende des Monats vorstellen. Nach Angaben des DGB haben derzeit rund 20 Millionen Beschäftigte in Deutschland keine betriebliche Altersvorsorge.
1: Deutschland, Großbritannien und Frankreich wollen die Bemühungen für ein Ende des Ukraine-Krieges wieder anschieben. Heute gibt's dazu ein Treffen in London. Kanzler Merz, der britische Regierungschef Starmer, Frankreichs Präsident Macron und der ukrainische Präsident Zelensky sind dabei. Bis heute müssen die EU-Staaten sich neue Regeln zur Lohntransparenz verordnen. Oder besser gesagt müssten, denn Deutschland setzt die EU-Richtlinie, die die Gehaltsunterschiede zwischen Männern und Frauen schrumpfen lassen soll, noch nicht um. Frauenministerin Prien hält sie für viel zu bürokratisch. Die erste DFB-Pokalrunde steht. Der FC Bayern spielt in Osnabrück. Borussia Dortmund fährt zum Hamburger Landespokalsieger HEBC. Außerdem gibt es das Nachbarschaftsduell zwischen Mannheim und Kaiserslautern. Die erste Pokalrunde wird Ende August und Anfang September ausgetragen.
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1: Viele Wolken sind heute Morgen erstmal das große Thema und gerade im Norden kann es auch ab und zu nass werden, vereinzelt sogar mit kurzem Gewitter. Richtung Süden ist es öfter mal trocken, an den Alpen kommt höchstens mal ein Schauer runter. Dazu steigen die Höchstwerte auf 18 bis 26 Grad. Ganz im Norden kann es außerdem windig werden. Morgen startet es noch freundlich, dann kommen von Westen mehr Wolken rein, nachmittags und abends sind teils kräftige Gewitter drin, maximal bis 28 Grad.
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1: Da hat sich der Julian doch gefreut, dass er die Folge mit dem Weltall nicht besprechen musste. Und dann wünscht er sich eine Mondfolge. Da hat er sich wohl selbst verkohlt, Julian.
2: Die war noch offen.
1: Ich dachte, ja, du sagst mir die jüngste Löwenzahn-Folge und ich gucke erstmal Staffel 3. Wow, was haben wir schon abgearbeitet?
2: Ne? Wir sind schon recht weit vorangekommen. Weißt du aus dem Schlag, aus dem Stand, wie viele Peter-Lustig-Folgen noch fehlen? So eine Handvoll?
1: Ja, kann ich 50, dir sagen. Also 60. Ich kann es ja zurückrechnen. Wir haben 160 mit der heutigen, also sind 40 offen. Dreiteiler ist.
2: Genau, den müssen wir auch bald machen. Das können wir ja zur 300. können wir ja Peter 200. nehmen, oder? Das ist direkt gesetzt.
1: Ja, wir wollten das ja schon ursprünglich mal zu 200. Aber dann hatten wir, glaube ich, Klaus Gietinger oder so zu Gast.
2: Also, ja, das weiß ich nicht mehr so genau. Das ist lange her.
1: Insofern, ja, das können wir gerne machen.
2: Die 280 steht auch schon fest. Das erzähle ich dann später, was wir da machen. Weißt du es überhaupt schon? Ja, ne?
1: Kann sein, aber sind wir überhaupt schon so weit?
2: Auf dem Weg. Wir sind auf dem Weg.
1: Ach so, ja dann.
2: Auf dem Weg. Ja, erstmal viele Grüße an Dean. Vielen Dank für die Vertretung. Das habt ihr ganz hervorragend gemacht. Und trotzdem wird man Dean ja weiter bei uns hören. Nachher in den Rubriken ist er ja zugange.
1: Er wird hier immer zu hören sein, er wird immer sprechen. Und wenn er irgendwann berühmt ist, dann kann er das alles in seine IMDb eintragen.
2: Es gibt keine Bauwagenfolge ohne Dean. Was wir nie geschafft haben.
1: Das ist richtig. Schade. Ich wollte gerade sagen, die erste Folge, die hat ja noch keine Einspieler, aber sie hat ja trotzdem das Intro.
2: Außer wir lassen vielleicht nochmal Hörer eine Folge gestalten, aber geben dann die Vorgabe mit, auch die Einspieler selber zu gestalten.
1: Ich hatte eigentlich die Idee, dass du die Kategorien für Dean einsprichst, so, aber irgendwie, du warst schon im Urlaub, was hätten wir machen sollen?
2: Ja, das wäre natürlich nicht möglich gewesen. Ja. Naja gut, ich habe mir die Folge 28 rausgesucht, Peterchens Mondfahrt. Schöner Titel, ob es eine schöne Folge ist, werden wir gleich wissen. Es ist eine Folge aus dem Jahr 1984. Nein. Leider nicht. Es ist jetzt das einzig Witzige ist Herr Opitz.
1: Ja, es gibt drei große Fun Facts in dieser Folge. Kann ich direkt runterrattern?
2: Okay.
0: Fun Facts.
1: Die Schubladen.
2: Ja.
1: Herr Opitz und der Name der Folge.
2: Ja, das stimmt. Das ist auch alles, die drei besten Sachen direkt. Dass er die Schublade rausnimmt, dass Herr Paschulke Herr Opitz genannt wird. Hatten wir da nicht schon mal eine Folge, wo Herr Opitz genannt
1: Nein,
2: wird?
1: Nein, es ist die einzige Folge, in der Herr Opitz heißt. Wir wissen nicht, warum. Ich habe auch mal das Löwenzahn-Fanclub-Forum zu dieser Folge durchgelesen. Auch dort wird gerätselt. Man weiß es leider nicht, weil es ja schon Paschulke war. Vielleicht kann man irgendwie so eine Fantheorie aufmachen im Sinne von, er wollte ihm einen Spitznamen geben, dem er nicht gefällt, so wie Herr Poritze, kannst du aber auf ZDF nicht sagen, Herr Opitz, dann einfach.
2: Tja, Sascha, falls du immer noch zuhörst hier bei uns, das ist jetzt dein Auftritt in der Kommentarspalte als Löwenzahn-Fanclub, dir irgendeine Begründung zu überlegen, die wir als bare Münze hinnehmen, ja, weil sie von dir kommt.
1: So einen Freifahrtschein hat er jetzt auch nicht, dass er irgendwelche Fake News verbreiten
2: darf. Ich weiß das ja auch wirklich und dann vielleicht hat er eine knallharte. Sascha hat ja den Helmut Kraus mal interviewt und getroffen. Ich weiß nicht genau, ob die Frage dabei war. Wahrscheinlich nicht.
1: Selbst als er ihn interviewt hat, müsste er schon 20 Jahre gewesen sein.
2: Ja, wahrscheinlich wird das keiner mehr wissen. Ich finde es immer erstaunlich, wie ihn so jung zu sehen.
1: Ja, und vor allem auch in dünn, muss man ja sagen.
2: Genau.
1: Das macht einen immer so ein bisschen
2: Nur die Haare waren fettig, der Rest nicht.
1: Was heißt fettig? Fettig waren sie in dieser Folge mit dem Stäbchenfisch. Aber das, da waren sie einfach nur lang.
2: Was war noch diese Folge, wo er diesen Wackelpudding da?
1: Das war der Stäbchenfisch.
2: Ah, okay, genau. Da sah er richtig eklig aus, ne?
1: So sieht's nämlich aus.
2: Naja, weit entfernt sind wir heute hier. Es geht um den Pressetext. Ich würde dann anfangen, weil ich mir die Folge heiß und innig über 5 Jahre lang gewünscht habe. Und heute ist es dann soweit.
1: Im Prinzip ist es ja so, weil du fragst ja nicht, was ist mit den Schubladen? Die Lösung liegt dir die ganze Zeit. Hebst du dir auf? Dann beginn doch mal.
2: Okay. Ei, was ist denn das?
1: Ein Foto von einer echten fliegenden Untertasse.
2: Gibt's das wirklich, der UFOs?
1: Wie entstehen solche Aufnahmen und wer kann's machen?
2: Stolz zeigt Peters Nachbar, Herr Opitz, ein Foto und erzählt eine merkwürdige Geschichte von kleinen grünen Männchen.
1: Anna, aber auch Peter hat Erfahrungen mit einem Himmelskörper. Der Mond scheint nachts in den Bauwagen und Peter kann nicht schlafen.
2: Ja, wie es wohl da oben aussieht?
1: Bestimmt hat der Mond a Gesicht.
2: A Käsgesicht.
1: A Karsgesicht, glaube ich, musst du sagen.
2: Karsgesicht.
1: Peter bastelt ein Fernrohr.
2: Ja, und nun? kann er den Mond ins Gesicht sehen. Die letzte Szene klammern wir aus beim Realismus. Peter hat viel geträumt und fantasiert hier. Der hat es ja auch übernächtigt.
1: Wenn Keks plötzlich irgendwie 20 auch Jahre jünger ist, was beim Hund sehr schwierig ist, dann das ist okay, aber.
2: Er ist ja auch übernächtigt in dieser gesamten Folge.
1: Peter bastelt. Zum Glück habe ich ja eine eigene Bewertung. Nee, sorry, ich blende das nicht aus.
2: Peter kann nicht richtig schlafen. Und kurz vorm Einschlafen stellt er nochmal fest, dass der Mond ein bisschen aussieht wie ein Käse zum Anbeißen. Und deswegen gibt es direkt einen richtig komischen Traum. Aber das ist realistisch. Wenn du nachts aufwachst und dann wieder einschläfst oder morgens so zwischen den Weckern, wenn du schon mal wach warst, dann arbeitet das Gehirn schon und dann fantasiert man sich die aberwitzigsten Sachen zusammen. Von daher absolut legit.
1: Ich habe es eher, wenn ich zu lange schlafe. Die paar Stunden drüber, die kommen.
2: Ist auch keine Erholung.
1: Nee, das ist auch ein Fiebertraum. Also da kommt wirklich nur noch Blödsinn bei
2: rum. Ja, wirklich. Und manchmal denkt man, ja, was will das Unterbewusstsein jetzt verarbeiten? Aber oftmals ist es wirklich einfach nur Quatsch.
1: Ja.
2: Für den man sich eigentlich auch schämt. Vielleicht obwohl man ja gar nichts damit zu tun hat.
1: Vielleicht ist es eine Tiefschlafphase, vielleicht auch das gesamte Gegenteil, aber es ist wirklich sogenannter Fiebertraum, abseits ferner, yeah, Realität.
2: Ja, also Traumforscher würde ich gerne mal hier im Podcast interviewen. Wenn es unter euch einen gibt, der sich damit beschäftigt, sei es hobbymäßig oder beruflich, Traumdeuten ist auch gut, aber so richtig uns mal erklären, wie das richtig funktioniert mit dem Träumen und so.
1: Da denke ich immer, wie können wir eigentlich so weit sein und die Welt erschaffen haben und über
2: 80
1: Jahre
2: alt werden? Das Gehirn ist unergründlich.
1: Aber wieso wissen wir immer noch nicht, warum wir träumen? Wieso haben wir immer noch keinen Impfstoff für ganz ganz große Krankheiten?
2: Ja.
1: Wieso zum Teufel weiß man immer noch nicht, wie so manche Dinge im menschlichen Körper funktionieren? Das ist komisch.
2: Ja,
1: warum können wir zum Mond fliegen, aber das nicht?
2: Ich fürchte, wir sind einfach so 50 bis 100 Jahre zu früh da. Ich glaube, da wird sich in den nächsten Jahrzehnten einiges tun.
1: Das haben vor 50 Jahren die Leute aber auch schon gesagt.
2: Ja, hat sich auch einiges getan. Also wenn du HIV mal überlegst, wie tödlich das war in den 80ern und heute leben die Leute damit und sagen, ja gut, ich habe mich auch angesteckt, kannst nichts machen. Also jetzt ein bisschen runtergebrochen. Also die Lebenserwartung, wenn du es erkennst, ist ja gleichzusetzen. Und ich glaube, dass sich da mit KI auch noch sehr, sehr viel gerade in der Früherkennung jetzt ermöglichen wird. Da können wir nur von träumen.
1: Wir können zumindest davon träumen, dass KI für sowas genutzt wird und nicht, um Friedrich Merz singen zu lassen. Ja.
2: Ja, genau. Das ist ja auch ein Ding. Ne? Man weiß ja irgendwann gar nicht. Man hat da wirklich gesungen und hat sich das nur irgendjemand in seinem Kinderzimmer überlegt, dass man witzig wäre zu singen.
1: Sag mal, ist es die ganze Zeit so. Friedrich Merz singt die ganze Zeit und alles, was er im Bundestag sagt, ist KI.
2: Das weiß man nicht. Könnte sein. Wäre gut möglich.
1: Damit würde er sich gut rausreden, ehrlich gesagt.
2: Wie kann sich Peter bei diesem Tagtraum jetzt rausreden? Er überlegt sich im Traum, dass der Mond aus Käse ist, aus wirklich leckeren, verschiedenen Käseschichten und mit ihm spricht und ihn einlädt und dann verwandelt Peter Flux seinen Bauwagen in ein Raumschiff, in eine Rakete eigentlich und landet auf dem Mond, stellt dann aber fest, dass das da alles ganz schön hart und abgegriffen ist und beschwert sich beim Mond, beim Käsemond.
1: Ja, der Mond hat ihn veräppelt sozusagen. Ja. Und als er auf dem Mond landet, ist der Mond auch plötzlich flach. Aber gut, es ist ja ein Traum. An sich muss ich dir sagen, weil das ja so wirklich für Löwenzahn generiert ist und der Bauwagen und Peter kommt vor, fand ich das sehr, sehr süß.
2: Ich fand es auch
1: süß.
2: Ich mag auch gerne diesen Zeichentrick Peter und Bauwagen. Das sieht man öfter mal in verschiedenen Varianten. Ich finde, das ist immer ganz gut gelungen. Auch in den Heften damals fand ich das sehr süß.
1: Was ein bisschen komisch vorkommt, ist die Synchronisation, weil überwiegend die Sätze aus folgendem bestehen. Jetzt stellt euch Peter Lustig in so einer Tonkabine vor.
2: Bisschen wie bei diesen CD-ROMs. Ne?
1: Ja, schon. Ja. Also, er versucht so ein bisschen akustisch zu untermalen, welche Bewegungen er macht. Ja, das wirkt ein bisschen komisch, aber ansonsten, ja, das ist der typische Fiebertraum. Und du kennst es ja auch, wenn man im Traum fällt.
2: Ja.
1: Eieiei.
2: Ja. Habe ich ganz selten mal gehabt. Was ich aber ab und zu schon mal habe, habe ich bestimmt schon mal erzählt, so einmal im halben Jahr würde ich sagen, dass ich bei der Einschlafphase, wenn man schon quasi nicht mehr kontrolliert, was man denkt.
1: Ein Erdnussflip unter. Achso, nee.
2: Ja, dass ich irgendwie denke, ich stolper über etwas und dann zuckt mein Bein so.
1: Mhm.
2: Das habe ich schon mal öfter.
1: Hast du schon mal Krampf gehabt und bist dann aufgewacht in einem Bein, so einen Krampf gehabt? Was?
2: Nee.
1: Nein?
2: Eine Urangst von mir, so einen Krampf, habe ich schon Jahrzehnte nicht mehr gehabt. Deswegen gehe ich aber nicht ins tiefe Becken, weil ich Angst habe, dass es im Schwimmbad passiert.
1: Gar nicht unberechtigt, weil es ist körperlich sehr anstrengend. Es kann passieren, mir ist es nämlich schon mal passiert. aber man kann sich mit den Armen schon über Wasser halten,
2: wobei bis doch das vorbei ist. Auf dem Sofa hatte ich das irgendwann mal vor kurzem, dass da mal irgendwie so ein bisschen hat das Bein angefangen zu krampfen und man reagiert ja sofort dann. Dann stehe ich sofort auf und versuche das irgendwie zu lockern. Aber was soll das? Weißt du, wie das medizinisch zu erklären ist?
1: Ja, aber das ist Magnesiummangel.
2: Ja, aber bei mir nicht. Ich nehme jeden Tag Magnesium.
1: Ja, eben, deswegen hast du es ja nicht.
2: Ja, gut, aber trotzdem habe ich es ja einmal gehabt. Also was passiert im Körper, wenn so ein Krampf passiert? Wo findet der statt? Ist das ein Muskelding? Ja.
1: Ich glaube ja.
2: Ah, okay.
1: Also das spricht dafür, noch weniger Muskeln zu haben. Nein, ich habe das schon häufig, dass ich dann aufwache. Und das ist dann richtig heftig, weil du versuchst, du bist sofort wach, sondern du hast so eine Zwischenübergangsphase. Ist das noch Traum? Ist das real? Ja. Und dann liegst du da halb verkrampft und versuchst gerade zu realisieren, dass das wirklich passiert.
2: Wir brauchen eine neue Kategorie. Weil Sätze, die man beim Sex vom Partner nicht hören will. Ich habe einen Krampf. Moment.
1: Ich dachte, es kommt was Harmloseres, aber okay.
2: Alles ja, klar. Ich muss auf Toilette oder irgendwie sowas. Ne? Oder ich hab gepupst. Oh,
1: oder was Dieter Bohlen gerne sagt, ist schon wieder gebrochen.
2: Oh ja, das stelle ich mir auch super unangenehm vor. Oh, Dinge, die ich mir nicht mal vorstellen kann, weil sie schon im Vorstellen wehtun. Ich kann mir 10 Sachen direkt nennen. Das gehört dazu. Das ist vorher halt oben mit dabei, aber noch nicht ganz oben.
1: Wie sieht es denn aus mit aus dem Bett gefallen, wie Peter das hier tut?
2: Ja, bin ich schon mal. 2013 bin ich mal aus dem Bett gefallen. Pass auf.
1: Sich mit notiert.
2: Ja, weil ich nämlich da in die Notaufnahme musste, weil nämlich die Kniescheibe angebrochen war. Eine Scheiße, nur weil ich aus dem Bett gefallen bin. Und ich verstehe auch immer nicht, in so Jugendherbergen, wo so Doppelbetten gibt, da habe ich nie oben geschlafen, weil ich immer Angst hatte, dass ich aus dem Bett falle. Und jetzt wirst du sagen, ja, da ist doch was davor. Nee, also in den Jugendherbergen, wo ich war, konnte man oben locker rauskullern.
1: Ja, also eigentlich ist da nichts davor, aber die Matratzen sind immer so dünn, dass da noch ein bisschen Holz davor ist.
2: Also wenn ein Kind im Schlaf runterfällt, das ist ja lebensgefährlich. Wirklich lebensgefährlich. Also das
1: sollte eigentlich so in der Regel nicht passieren.
2: Nee, passiert ja offensichtlich auch zu selten, dass man sagt, ja, kannst du so bauen, können wir so einfach bauen. Das ist
1: super. Aber weißt du denn, warum du rausgefallen bist? War das während dem Schlafen?
2: Nö, weiß ich nicht. Ich bin einfach so rausgekullert, ja.
1: Okay. Aber du hattest doch früher ein Hochbett. Als Kind.
2: Ja, ja. Aber mit eine Koje hatte ich.
1: Ah, okay.
2: Nö, ja, also ich sag mal so, das ist auch nicht viel höher als ein normales Hochbett. Und das geht ja, da bricht ja nur die Kniescheibe. Aber seitdem bin ich nicht mehr aus dem Bett gefallen.
1: Nicht direkt querschnittsgelähmt, das ist ja nur die Kniescheibe.
2: Seitdem bin ich nicht mehr aus dem Bett gefallen. Nee.
1: Ja, okay.
2: Und du, jetzt muss ich dich noch zurückfragen. Schon mal aus dem Bett gefallen, schon mal gekrampft nachts und dann aufgewacht?
1: Also, ich bin nicht aus dem. Nein.
2: Wir müssen die Folge ein bisschen strecken. Wir müssen uns jetzt hier aufhalten bei dieser Sequenz. Ja. Gleich in der Folge rushen wir so durch.
1: Nein, eigentlich nie aus dem Bett gefallen. Es gab natürlich mal Situationen, wo man irgendwie mit mehreren Leuten im Bett war und dann hat man irgendwie mal. Aber da warst du ja bei vollem Bewusstsein, dass du denkst, ja, ich habe jetzt halt.
2: Wann warst du denn mit mehreren Leuten im Bett?
1: Naja, ich hatte auch eine wilde Jugend. Von dir.
2: Aha. Mhm. Naja, okay. Ja. Ich kenne das nur aus dem Großraumbüro. Wenn man ein bisschen zu früh kommt, dann sagen Leute, bist aus dem Bett gefallen. Das sind dieselben, die dann sagen, oh, der Urlauber. So diese klassischen Sprüche, das kenne ich.
1: Da war aber noch kein Wasser heute im Gesicht.
2: Ja, ja, sowas.
1: Das hatte ich mal gehört, obwohl ich dann von spät auf Frühschicht hatte. 23 Uhr zu Hause, 5 Uhr wieder da sein.
2: Eigentlich nicht erlaubt, oder?
1: Noch kein Wasser. Nee, natürlich nicht. Noch kein Wasser gesehen. Du, Tankmann.
2: Das ist doch, glaube ich, 11 Stunden dazwischen sein. Aber
1: mein Dienstplan ins Gesicht drücken.
2: Ja, genau. Ja, Peter nimmt das mit Humor. Er versucht nur so ein bisschen seine Scham zu bedecken bei seinem Nachthemd und sucht seine Brille und sagt sich, was habe ich da denn gerade geträumt? Und dann kommt er darauf, wo er immer drauf kommt. Er nimmt sich Zeit für das Thema, schlägt sich ein Buch auf und heute ist das große Thema, der Mond, die Sonne, generell so, wie kann man das eigentlich sehen? Man darf ja nicht in die Sonne gucken. Haben wir als Kind aber trotzdem alle gemacht, oder?
1: Ja, natürlich. Der wunderschöne Punkt, den man beim Blinzeln immer wieder sieht. Wer kennt's genau. Nicht? Und den müsste ja Peter kennen, weil er hat ja ganz viele Spiegel da im Baum hängen, um irgendwas abzuhalten. Ich habe es nicht ganz verstanden. Aber dann müsste er ja ständig geblendet werden.
2: Eigentlich also. Ja. Wurde uns das eigentlich hier in irgendeiner Löwenzahn-Folge schon mal erklärt? Wenn man jetzt mit Blitzlicht fotografiert wird, warum man dann noch eine Minute dieses Licht dann da so sieht im Auge? Ich könnte es jetzt nicht erklären, warum das so ist.
1: Ich würde jetzt einfach eine Theorie öffnen.
2: Ja, du hast wird ja langsam weniger. Nicole, die Naturforscherin, erklärt es dann.
1: Du hast ja eine Pupille, die sich ja im Dunkeln erweitert und im Hellen verkleinert. Und ich glaube, dass das ein so schneller Übergang ist, dass es daher irgendwie nicht ganz sofort weggeht.
2: Ja, irgendwie, ne? Bleibt, das ist ganz komisch. Bleibt ja noch.
1: Aber in der Tat, wir warten auf Nicole.
2: Ganze Zeit.
1: ChatGPT gilt nicht.
2: Nee, genau. Heute meine ich, wobei die werden ja auch besser, die KIs, haben wir ja schon drüber gesprochen. Also für tiefe Recherche, ja, okay, aber ja. Ich glaube, das hier kann ChatGPT uns ganz gut erklären.
1: Glaube auch. Vor kurzem erst, es gibt ja die Google-KI. Es ist ja mittlerweile so, dass wenn du schon eine Frage stellst,
2: ja, klar,
1: nicht mehr eine Seite vorgeschlagen wird, sondern Google sagt ja schon, das ist noch echt, also wenn ich dieses Wissen weiter verbreiten würde, dann würde ich viele Feedback-Kommentare bekommen.
2: Wir legen uns das mal auf Wiedervorlage in 2 Jahren, da hat sich das ganze Thema erledigt. Ja, Peter versucht jetzt jetzt geht er schon an die Schublade. Er will nämlich jetzt ein Fernrohr machen und dann nimmt er die Schublade komplett raus.
1: Das ist dein Moment, ich gönne ihn dir.
2: Warum?
1: Naja, du wolltest Ewigkeiten wissen, wie es da drin aussieht.
2: Ja, aber es ist ein Loch halt. Ne? Ich hätte es gern von der anderen Seite gesehen.
1: Naja, du kannst ja ein bisschen reinschauen. Wir sehen erstmal, das Mysterium wird ja gelöst, indem die Schubladen ja wohl deutlich flacher sind, als sie breit sind.
2: Ja.
1: Die sind ja gar nicht so tief. Ne?
2: Nee, so viel kann da nicht drin sein.
1: Wenn wir ein bisschen reingucken, sehen wir, dass da tatsächlich halt auch so eine Verkleidung ist, eine Holzverkleidung, wo das drin hält. Also das ist quasi eine Schachtel von innen dran gesteckt, wo das drin stecken bleibt.
2: Ja, Peter weiß auch, wo was drin ist. Ne? Es ist eine Krimskrams-Schublade nach der anderen. Und er nimmt jetzt eine Weitsichtbrille raus und zieht da mal eben das Glas raus und sagt dann auch, ja, wenn ihr da zu Hause jemanden habt, fragt vorher, aber könnt ihr auch nachbauen.
1: Der Opa freut sich. Ja.
2: Wusste gar nicht, dass man das da so leicht aus der Fassung kriegen kann.
1: Na, er schraubt ja ein bisschen. Ich kenne noch so Brillen, wo man ehrlich gesagt ein bisschen drücken muss und dann springt es automatisch raus. Mhm. Dann hält es aber auch nie wieder.
2: Mhm.
1: Er baut ja im Prinzip das, was wir schon bei Peter sieht scharf.
2: Genau.
1: Mit konkav und konvex.
2: Konkav,
1: hatten.
2: Ja. Peter sieht konkav.
1: So ein bisschen sich ein kleines Teleskop bastelt. Das gibt es hier schon. Nur mit einer Linse zeigt er ja im Prinzip, wie man das Ganze vergrößern kann. Ich würde sagen, wir haben alle eine Kindheit gehabt, er baut hier einen Ameisenbrenner.
2: Ja, genau, glaube ich auch. Der ganz gut funktioniert. Er macht das ja alles so ein bisschen Pi mal Daumen, ne? Auch wenn er das dann ausmisst und so.
1: Mhm.
2: Und er sagt ja auch, ja, ab diesem Moment wird scharf, also richtig ein scharfes Bild, stellen wir bei uns natürlich inzwischen anders vor. Aber das Prinzip ist, glaube ich, klar geworden.
1: Ja, es funktioniert ja auch nicht so ganz, aber auch, weil wir das natürlich versuchen, mit einer Kamera dadurch zu filmen.
2: Wäre was Gutes gewesen fürs Löwenzahnheft als Gimmick. Ach übrigens, ich habe noch ein paar, wie hieß die Geräte noch, die wir verschenkt
1: Periskop?
2: Haben? Ja genau, ich habe noch ein paar Restperiskope. Wer das noch hört und sich meldet und noch eins braucht oder ein weiteres haben will, bitte immer noch melden. So einen kleinen Schwung habe ich noch da, so 10, 15 Stück, glaube ich, habe ich noch da.
1: Anleitung nach Selbstsucher.
2: Genau, Anleitung müsstet ihr euch nochmal selbst zusammensuchen. Sie ist irgendwo in dieser Podcast-Historie versteckt.
1: Wenn du sie noch hast, kann ich sie bei uns auf der Webseite verlinken. Da ist ja noch der Beitrag fürs Periskop.
2: Ach, ja genau, das ist ganz so. Ich würde sonst sagen, sonst kann man es auch jetzt einblenden, aber es ist nicht noch besser. Schieb die Leute noch so ein bisschen durch die Gegend.
1: Ja, was heißt, schieb sie durch die Gegend? Und hier sollst du jetzt irgendwie bei Minute 17:55 kurz gucken, wo das war und dann nächstes Mal weißt du es nicht mehr.
2: Oder wir lassen das als einfach bei dieser Folge die ganze Zeit eingeblendet. Da kann man sagen, ja, bei der und der Podcast-Folge war es die ganze Zeit eingeblendet. Wie bescheuert. Also wenn man überhaupt keine anderen Wege hat. Guck mal, jetzt bräuchten wir einen Instagram-Account, aber jetzt ist es zu spät.
1: Ja, das
2: jetzt brauchen wir damit nicht mehr anfangen.
1: Über 200 Folgen fangen wir jetzt nicht damit an. Nee. Manchmal denke ich mir, das wäre ganz schön, wenn wir den ZDF-Löwenzahn-Kanal auf Instagram damit ein bisschen kommentieren könnten.
2: Ja.
1: Aber ist auch aufdringliche Werbung irgendwie.
2: Ja, aber die mögen uns ja. War ja erstaunt, dass die sich bei mir auf dem Sprechplanet Instagram gemeldet haben. Also so weit können die das schon nachverfolgen, wer hier diesen Podcast macht. Finde ich ja witzig.
1: Naja, du bist auch jeden Abend mit einem Promi essen.
2: Ja, das ist ja bekannt. Die Zeiten sind auch vorbei.
1: Ja, ich spiele doch mal im Hintergrund ein bisschen was ein, denn wir kommen jetzt dazu. Das Lied vom Mond, leider nicht von Peter gesungen, aber ich muss dir sagen, ich finde dieses Lied trotzdem sehr süß, ehrlich gesagt.
2: Das ist das gute alte Kinderfernsehen, von dem ich so spreche.
1: Ja, okay, aber du sprichst ja auch häufig von so, ich glaube, da haben wir auch später eine Szene, wo im Prinzip auch 10 Minuten nichts passiert, sondern Kinder mit Kreide auf der Straße malen.
2: Ist das ein Saxophon eigentlich? Sehr schön, ne?
1: Das dürfte ein Saxophon sein.
2: Die goldene Klarinette.
1: So höher.
2: Ja, finde ich sehr, sehr schön. Hat immer was ganz, ganz Edles.
1: Ja, und das ist ein Song, der uns hier in so einer Art Bildergeschichte zeitgleich miterzählt wird. Ich finde es süß. Von Peter hätte es mich mehr gefreut, da wäre es eine 10 von 10 gewesen.
2: Ja, aber so nehmen wir das auch mit. Das sind so diese kleinen Juwele, die man in solchen alten Folgen dann findet. Ich glaube auch, gerade bei meinem anderen alten Kinderfernsehen, was glaube ich wirklich so massentauglich ist, sind so diese Lieder. Man merkt schon sehr oft, dass man damals noch richtige Komponisten hatte. Und das ist meistens das, was bleibt, das ist der Soundtrack von dem ganzen Kram.
1: Wir hatten ja durch Michael Gajari, Entschuldigung.
2: Ja, Geiermeier. Michael Geiermeier
1: heißt er. Na, das ist immer schön bei Glücksrad ein A kaufen, weißt du. Hatten wir, ich muss das für Julian so verständlich machen.
2: Ja.
1: Hatten wir ja schon im Prinzip genau das. Und ich finde die Arbeit so spannend, man könnte eigentlich noch richtig tief ins Detail gehen. Wie fern gibt man eigentlich vor, wie der Song zu klingen mag?
2: Man muss jetzt vielleicht mal ganz kurz sagen, CF ist musikalisch sehr,

0: mit ihr als Sängerin habt ihr da richtig gute Sachen gemacht. Also das war wirklich gut, CF.
1: Dankeschön.
0: Erinnere ich, ist schon ein paar Jahre her.
1: Bleibt das eigentlich immer so im Hintergrund. Also Gitarre, Bass, Schlagzeug existiert alles, aber ich gehe damit eigentlich nicht öffentlich.
0: Ja, schade, aber einmal hast du es gemacht und das war wirklich gut. Mit ihr als Sängerin dabei war das wirklich gut. Vielleicht kannst du das nochmal irgendwie zusammenschneiden. Irgendwann. Es war wirklich gut. Ihr habt da wirklich eine richtige Jam-Session-Livestream gemacht, über Stunden.
1: Ja.
0: Auch mit Soundboard und Effekten und so weiter. Ihr habt da richtig improvisiert, aber ihr habt auch was vorbereitet. Es war wirklich gut.
1: Ich bin heute noch dankbar, dass Nachbarn nichts gesagt haben. Es war an einem Sonntag.
0: Ja. Zum Glück, sonst wäre das ja nie online gewesen. Ist das schon mal passiert, dass du irgendwas aufgenommen hast und währenddessen kommt ein Nachbar rein?
1: Nicht, dass ich wüsste, ehrlich gesagt. Also ich bin hier nicht so dicke mit Nachbarn. Ich weiß nicht, wie das bei dir ist. Also ja, in der Aufnahme der Hinterbauwagenchronologie schon einige Postboten geklingelt. Okay.
0: Ah ja.
1: Aber so Nachbarn, wo man dann erstmal sagt, du, ich muss dir jetzt eigentlich erklären, dass ich hier gerade in der Aufnahme bin. Das geht jetzt nicht. Nee, das war noch nicht.
0: Nee, man sagt sich guten Tag, guten Weg. Zwei Nachbarn von mir haben einen Hund. Und ich bin bis heute überrascht, dass das so gut wie nie gestört hat, weil die irgendwie nicht bellen. Also ich hatte eins, als die Nachbarn unter mir einen Hund bekommen haben, dachte ich, um Gottes Willen, das war's für mich. Meines ist mein Untergang, mein Podcast-Untergang, aber
1: okay.
0: Also einmal im Jahr mal im Garten.
1: Hingezogen, weil die Straße so laut war ursprünglich.
0: Ja, genau, und jetzt ist hier ein Hund, das kann doch nicht euer Ernst sein. Und dann ist unten so ein Zettel, ja, wir haben ein Baby bekommen, freut ihr euch mit uns? Und das Gegenteil ist der Fall hier bei mir.
1: Da sehe ich schon so auf Social Media so einen Beitrag, wo ganz viele Kugelschreiber zusätzlich auf diesem Zettel existieren, mit den Wüstenbeschimpfungen.
0: Ja, genau. Naja, nee, da habe ich tatsächlich bis jetzt Glück gehabt, aber ich kriege ja bald neue Nachbarn, gucken wir mal. Ja, CF, weiter geht's jetzt in unserer Geschichte. Jetzt kommt Herr Opitz, ne?
1: Herr Opitz, er wird namentlich genannt. Warum? Warum? Wir werden es nie erfahren. Aber er sieht gut aus.
0: Ja.
1: Und das macht mir auch immer ein bisschen Sorge, ehrlich gesagt. Ich habe auch einen Arbeitskollegen, wenn der mir mal so Fotos von früher schickt, was schwierig ist, weil er ist Mitte 50. Da hat man nicht einfach so Fotos von früher.
0: Das ist so.
1: Der war auch spargeldünn, aber trotzdem 2 Meter groß. Und das ist, glaube ich, hier so Paschulke, ist auch ein sehr großer Mensch. Sein Körperbau verrät schon, da geht einiges. Aber ich glaube, das ist dann, die sind auch genetisch dazu veranlagt, wenn du dich nur ein bisschen nicht konzentrierst, dann wirst du schon dick.
0: Ja, ich wollte mich auch gerade sagen, das ist natürlich jetzt mit dem Wissen, wie er sich noch so verändert hat, wirkt er jetzt dünn. Aber wenn man das nicht weiß, wird man nicht sagen, das ist ein schlanker Mensch. Dann würde man sagen, der ist ein bisschen moppelig.
1: Ja, weil er halt auch groß ist, weil er schon ein bisschen Kinder ist. Aber ich glaube, das ist, die haben es halt auch.
0: Aber ich finde das manchmal attraktiver als dünn. Also ich finde ihn hier sehr ganz, ganz gut in Shape. Nur die Haare stören mich hier tatsächlich mehr.
1: Finde ich ganz stylisch, ehrlich gesagt.
0: Ah ja, okay. Ja, er kommt ja an, weil er ganz aufgeregt ist, weil er kommt natürlich jetzt mit dieser grünen Männchen-Geschichte um die Ecke. Er
1: glaubt jetzt wirklich an UFOs.
0: Er hat ja auch eine Zeitung dabei und das ist jetzt das große Thema, aber das wird eigentlich gut ausgesessen hier. Das wird jetzt nicht großartig gemacht. Peter sagt dann, ja, das ist sehr gut, aber ich bin jetzt gerade praktisch und theoretisch hier auch im Thema, wenn die hier über meine kleine Linse kommen, dann sage ich Bescheid.
1: Ja, genau. Ich gebe ihm Bescheid, wenn die Männchen bei mir auf der Dachterrasse gelandet sind.
0: We call you, don't call us, sagt er.
1: Und jetzt haben wir etwas, und das habe ich dir ja schon ein paar Mal gesagt, was ich gar nicht mag. Jetzt haben wir im Prinzip nur noch nachts.
0: Ja, das ist blöd, ja. Es ist auch nicht gemütlich. Es ist blöd.
1: Kannst du mittags nicht gucken, wenn ein bisschen Sonnenstrahlen da sind? Ja. Siehst nichts mehr auf dem Fernseher?
0: Ich hasse das so sehr, wenn man nichts erkennen kann. Und inzwischen hasse ich es auch, wenn selbst bei meinen Lieblingsserien, wenn da in einer Szene ein bisschen zu viel Staub gesaugt wird oder wenn irgendeine Bauarbeiterszene ist, wo ich immer denke, doch auch an die Zuschauer, das nervt uns doch auch.
1: Tontechnisch, also, meinst du?
0: Ja, wenn es irgendwie so Geräusche gibt in der Szene, die in dem Moment ganz gut sind, aber die dann einfach dann zu lang sind, die Szenen, dass dich die Geräusche dort auch als Zuschauer auf dem Sofa stören. Und so ist das ja auch bei Dunkelheit. Ich mag das überhaupt nicht, wenn es irgendwie zu dunkel ist.
1: Ja, okay. Ich habe während der Aufnahme immer die Tür offen, aber das ist jetzt immer so, das könnte auch in der Löwenzahnfolge sein, dieses Vogelgezwitscher. Ich hoffe, das ist okay.
0: Das ist okay. Hä, wie kommst du darauf drauf? Hab ich nicht.
1: Na, weil du störende Geräusche erwähnst.
0: Naja, so in Szenen. Also wenn ich jetzt so eine Familienserie gucke und da wird dann auch gestaubsaugt oder gehämmert oder ein Baby. Und irgendwie, also ich bin da sehr empfindlich geworden.
1: Ja. Zum Einschlafen Bibi Blocksberg als Babysitter, ich sag's euch. Also, Peter hat ja jetzt hier so eine Badewanne ausgeschnitten auf dem Dach. Ich frage nur, warum geht er nicht einfach auf die Dachterrasse? Also es ist doch dunkel genug, er muss sich doch da jetzt nicht abschirmen.
0: Wäre ja möglich. Also man muss sie jetzt schon tatsächlich ein bisschen strecken, das merkt man. Ja. Er erklärt uns jetzt ja auch nochmal, wie so ein Vollmond und wie ein Halbmond eigentlich entsteht und warum das so ist. Das holt uns jetzt natürlich nicht mehr so sehr ab.

0: Aber diese große Anlage da mit diesem Riesenteleskop oder wie das da heißt, das fand ich natürlich gut.
1: Also ja, es ist vor allem, ich muss ja sagen, jetzt, wo wir wissen, wie das Fritz Fuchs macht, wahnsinnig schlecht erklärt mit dem Mond
0: Ja,
1: ohne
0: ja,
1: Erde.
0: ja, ja.
1: Also wirklich, da wäre wirklich in einem 30-Sekunden-Einspieler das deutlich besser gezeigt. Aber das ist hier das alte Fernsehen, es ist ja okay. Ich denke mal, wir sind ja auch noch auf einem ganz anderen Wissensstand. Ich weiß jetzt nicht. Also hier gibt es noch Pluto als Zwerg, nee, als Planet, nicht als Zwergplanet, so viel kann ich noch sagen. Aber wir werden wahrscheinlich auch in all der Zeit. Ich will nicht wissen, wie viele Satelliten hier weniger noch im All sind
0: Oh
1: als so
0: ja, da
1: heute.
0: werden ja jeden Tag welche reingeschossen, ne?
1: Ja, es ist unfassbar. Aber das hat ja Dean schon gesagt. Wir kommen irgendwann nicht mehr weg, weil wir uns da zugeschossen haben.
0: Ja.
1: Ja. Und dann gibt es mehr oder minder einen Einspieler von, ich hätte jetzt gesagt, eine Sternwarte. Sie sprechen von einem Observatorium.
0: Ja, vielleicht ist das ja was Ähnliches.
1: Da waren wir ja mit Löwenzahn auch schon irgendwie zwei, dreimal. Kennen wir ja mehr oder minder. An sich finde ich das spannend. Ich meine, wir alle hatten irgendwie mal so den Anreiz, mit so einem Teleskop ganz nah auf den Mond zu zoomen. Und spätestens seit unser Handy irgendwie hundertfach zoomen kann, machen wir das hin und wieder
0: Ja,
1: auch mal dran zu
0: ja.
1: zoomen. Heutige Handys, klar, am Ende ist das Bild ein bisschen KI-Hilfe, was dabei rumkommt. Aber wir haben es natürlich trotzdem immer probiert. So nah wie möglich an den Mond. Guck mal, ob ich eine Oberfläche erkennen kann. Ich glaube, das strebt in uns allen ein bisschen,
0: Ja,
1: oder?
0: da hast du übrigens recht. Also selbst das Handy von vor 10 Jahren hat ja, ich will nicht unbedingt KI, aber hat ja in sämtlichen Situationen mit Filtern gearbeitet. Ne? Also das erste Mal, wo ich das gemerkt habe, war bestimmt schon 10 Jahre her, wo ich plötzlich einen Nachtmodus hatte beim Fotografieren und wo das Bild dann deutlich, deutlich hübscher aussah als die Realität. Und so, bei manchen ist es aber auch nicht so einfach. Also gerade wenn du was Dunkles fotografieren willst und dann sind da so Straßenlichter oder so, dann bildet das nicht so geil ab, immer noch nicht, wie das wirklich aussieht.
1: Ja, wahrscheinlich, was auch ein bisschen an Lensflare liegt. Aber
0: Ja.
1: ja, KI hilft da mittlerweile viel mit. Ich finde es manchmal schon kritisch, weil gerade wenn du auf dem Vorschaubild siehst, ja, das ist kein Foto und dann macht er das und dann wird er im Hintergrund bearbeitet. Du hast ja gar nicht das fotografiert, was das Handy dir
0: Ja,
1: am
0: das
1: Ende
0: ist so,
1: zeigt.
0: ja.
1: Also gerade so ein Mond ist immer ein gutes Beispiel dafür. Oder wenn du auf dem Hochhaus zoomst, dann hat es plötzlich vier Fenster statt drei. Das passiert manchmal. Wo ich mir dann
0: Ja,
1: denke,
0: das
1: ja,
0: ist ja
1: nee, warte, da.
0: verfälscht dann.
1: Ja, eben, das
0: Das
1: ist ja
0: ist ja,
1: nicht das, was ich jetzt fotografieren wollte. Wie kann das denn
0: ist ja nicht
1: sein?
0: aufhübsch. Das ist ja falsch dann. Also wenn das so ein bisschen
1: Eben,
0: aufhübscht,
1: eben,
0: okay, aber wenn du inhaltlich was veränderst,
1: eben.
0: schwierig. Peter gerät jetzt wieder ins Träumen. Sef.
1: Ach, Mann, was ein Quatsch, wirklich.
0: Es ist ja nur kurz. Also er ist jetzt nämlich plötzlich, er träumt, dass er bereits mit seinem Bauwagen auf dem Mond gelandet ist. Und dafür machen sie auch ein bisschen Dekoration und Peter zieht auch einen Raumanzug an, wird aber zum Glück wieder jäh geweckt.
1: Also in dieser Szene, wo er Astronaut ist, haben wir, glaube ich, die Low, Low, Low-Budget-Version eines Mondes. Wir haben einfach im Prinzip Teichfolie ausgelegt und den
0: Ja.
1: Bauwagen. Ansonsten bleibt alles gleich.
0: Also,
1: Und ja.
0: das ist aber so die Zeit. 1978 sind schon Samson und Tiffy in einer Sesamstraßenfolge auf den Mond geflogen. Es sah aber besser aus als hier. Also ich muss schon sagen, also fürs Schlechte sieht das hier schon sehr, sehr, sehr schlecht aus.
1: Ja, Sache. Requisite war ein bisschen knapp, aber so Malerfolie, Teichfolie kostet ja zum Glück nicht viel. Das war da noch drin.
0: Auftritt Opitz. Der hat nämlich jetzt hier was gemerkt und was
1: Ach,
0: bringt ein Foto mit, den ultimativen Beweis.
1: ja. Ich finde das immer ganz spannend, solche Fotos von fliegenden Untertassen.
0: Ja.
1: Denn wir kennen alle die berühmten Mythen, die wir so kennen, von den Kornkreisen bis
0: Kornkreise,
1: sonst
0: genau,
1: irgendwas.
0: ja.
1: Und ich frage mich immer, wo ist denn das heute alle, wo wir jederzeit ein Handy parat haben zum Fotografieren? Wieso ist das heute nicht mehr da?
0: Ja, weil es auch damals schon nicht echt war. Und wenn
1: Weil
0: du
1: es nämlich
0: heute so ein
1: Quatsch
0: Bild
1: ist.
0: machst, ich meine, heute gerade durch KI und durch moderne Fotografie und Photoshop, du kannst ja, also Bildern kann man ja wirklich nicht mehr glauben. Also ich kann mir nicht vorstellen, ich weiß nicht, wie das aktuell aussieht vor Gericht und so weiter, ob Fotos überhaupt noch irgendwas bedeuten. Ich wundere mich ehrlich gesagt auch schon immer bei Screenshots, wenn es heißt, ja, wenn dich jemand belästigt und so, mach auf jeden Fall Screenshots. Ich meine, Screenshots kann ich ja selber, selbst in Paint konnte ich in den 90ern schon Sachen hin und her schieben und mir Screenshots zusammenmurksen. Ab wann ist ein Screenshot wirklich ein Beweis, frage ich mich.
1: Ich schreibe einen Text und setze seinen Usernamen drüber.
0: Genau.
1: Easy. Gute Frage. Ich weiß es nicht. Also im Prinzip war ja immer Fotos und Videos nicht aussagekräftig bzw. verboten, auch aufgrund von Datenschutz. Mittlerweile ist es ja so, dass Dashcams auch richterlich anerkannt
0: Genau,
1: werden.
0: aber das könnte auch irgendwann sich wieder ändern. Also ich bin sicher, dass jemand auch ohne großartige Vorkenntnisse, auch Dashcam-Videos faken kann. Also ab wann ist das noch echt? Also auch bei so Screenshots. Ich würde sagen, wenn ich jetzt einen WhatsApp-Chat hat, wo mich jemand beleidigt und ich mache Screenshots, lösche aber den Chat und kann das nicht wiederherstellen, ist der Screenshot auch nichts wert.
1: Ja, es gibt ja im Prinzip nur eine Möglichkeit. Du hast selbst eine Dashcam, in der du das Gegenteil beweisen kannst, ne?
0: Richtig. Ja, aber dann ist ja auch die Frage, vielleicht hab ich ja auch gelogen und er nicht. Also eigentlich ist das alles nichts wert.
1: Schwierig.
0: Da brauchen wir noch eine dritte Dashcam, eine neutrale, die doch daneben sitzt und eigentlich nichts zu verlieren hat. Und das ist dann das Echte.
1: Naja, dann bist du wie im Überwachungsstaat, wenn einfach alles staatlich dann mitgefilmt wird.
0: Oder ich frage dich einfach, CF, wieso habe ich denn bei dir 6 Finger? Und sagst du, ach scheiße, ich habe noch kein Update gemacht.
1: Ja, du hast noch das alte Garmin.
0: Richtig. Ah,
1: ich glaube, ja, aber auch da wird man wahrscheinlich wieder fälschen können, so ist die Informationstechnik. Am Ende wäre es gut, wenn irgendwie alles so eine kleine Signatur trägt im Hintergrund, die man nicht verfälschen kann. Ne? Also KI-Bilder werden dann so einen Stempel haben und wenn du halt ein echtes Dashcam-Video hast, hat das so eine Signatur, die du nicht manipulieren
0: aber
1: kannst.
0: Aber das ist halt die Frage, kann man etwas herstellen, was sich nicht manipulieren lässt?
1: Also ich kriege heute dein Passwort nicht so einfach raus.
0: Das stimmt, das wundert mich auch. Auch so, ich habe ja manche Dateien auf meinem Desktop, auch mit so Passwörtern und so, da habe ich ja die Datei auch nochmal Passwort geschützt.
1: Und das funktioniert heute noch, das System, ja.
0: Genau, und auch wenn du so eine ZIP-Datei verschlüsselst mit einfachem scheiß Passwort, kriegt das immer noch keiner geöffnet. Nur wenn er da halt, sagen wir mal, so ein Skript baut, was einfach dann alle Wörter der Welt durchprobiert. Aber man kriegt das nicht so einfach geöffnet, immer noch nicht, ne?
1: Naja, also die ganz kurz.
0: Ja, kurzen Ausflug in die IT.
1: Ja, also dein Passwort wird ja nicht in Klartext gespeichert, sondern in einem Hashwert. Ein Hashwert ist ein generierter Code, also ein E ist dann zum Beispiel ein H265 blablabla bla bla. Und das halt auch immer in einer anderen Reihenfolge, also je nachdem, wo es steht. Es ist ein Hashcode, es gibt, glaube ich, da so MD-Verschlüsselung, da gehen wir jetzt zu tief rein. Und du kannst nicht mit dem Hashcode, der gespeichert ist, das Passwort zurück umwandeln. Das geht nicht, es geht immer nur ein Weg. Du kannst es Klartext zu Hash dadurch generieren, ne? Das wird irgendwo abgespeichert. Jemand kann dein Passwort sehen als Hashwert, kann damit aber nichts anfangen. So, das ist der Weg. Es gibt keine Zurückentschlüsselung bisher. Wenn das jemand knackt, haben wir ein Problem.
0: Interessant.
1: Ja, aber es gibt da ja noch viele andere Sachen. Also Passwort ist ja ein gutes Beispiel, aber auch Zertifikate können nicht so einfach gefälscht werden. Also da gibt es ja viele Möglichkeiten und irgendwie sowas brauchen wir, das aber auch regelt. Auch dann wird natürlich eine gejailbreakte KI dieses Zertifikat, diese Signatur nicht mitgeben. Na, irgendwie sowas wird dann immer wieder sein, aber dass irgendwo im Hintergrund ein Flag gesetzt ist, das kennzeichnet, das echt, das
0: irgendeine
1: nicht.
0: Irgendeine Art von Zuverlässigkeit. Ich hatte dir doch gestern dieses Video von Angela Merkel geschickt. Da hat sie ja genau das gesagt. Ja. Dass sie ja genau gesagt, ja, wir brauchen irgendwie Regeln, wo man erkennen kann, was ist echt und was ist nicht, sonst wird man ja komplett wahnsinnig, wenn man überhaupt nicht mehr weiß. Das fand ich ganz gut, weil das geht mir auch so. Wo sie sagte doch irgendwie, ja, das ist freie Rede und so hin und her, jeder soll sagen können, was er will, aber es kann ja nicht sein, dass man überhaupt nicht mehr weiß, was ist echt und was ist nicht, wir brauchen da Regeln.
1: Ja.
0: Aber die Frage ist aber, wie setzt man die Regeln dann technisch um? Wenn man einfach nur sagt, ja, das ist jetzt verboten, ein KI-Bild nicht zu kennzeichnen, damit ist uns ja nicht geholfen.
1: Nein, ich glaube, man muss tatsächlich in die Richtung gehen, man muss das Echte nicht beweisen und KI, ne, weil über eine KI, das ist ja von Grund auf, kannst du es ja erstmal so bauen, wie du willst, die muss dann nichts liefern, weil dann kommt nämlich die Piraterie und sagt, naja, wenn das Zertifikat geliefert, dann machen wir das halt mit drauf. Das Echte, also die echten Kameras und so weiter, die sollten in irgendeiner Art und Weise eine Signatur, ein Flag, ein Zertifikat, irgendwas mittragen, dass man weiß, da wurde nicht manipuliert.
0: Ja, also auch das wird sehr interessant sein. Ich hoffe, dass wir das noch mitkriegen, wie sich das so weiterentwickelt. Also das ist ja schon in den letzten Jahren sehr, sehr, sehr rasant geworden. Und ich bin nämlich jetzt gerade so an dem Punkt, wo ich wirklich echt nicht mehr weiß, was ist jetzt echt und was ist nicht echt. Und erst wenn, weiß ich nicht, wenn der Mensch plötzlich ins Maul seines Fisches springt, merke ich, ach, das war ja ein Fake-Video.
1: Na, das glaube ich auch nicht.
0: wenn so Lebensmittel sich selber essen und so, da habe ich auch eine Zeit lang so viele Videos angezeigt bekommen, da wäre es ja echt wahnsinnig.
1: Oh, ich fand die Videos toll, in dem Essen mir erklärt, wie ich es zubereiten soll.
0: Ja, genau. Ja, das ist genau.
1: Ich
0: das
1: bin
0: ist
1: Spaghetti. Ja. No, und sorg nicht dafür, dass meine Stärke verliert. Diese Hitze macht mich kaputt. Ich fand das großartig.
0: In unserer Löwenzahn-Folge, die wir hier nebenbei noch besprechen, da will Peter ja jetzt offen. Auch solche Fotos machen und jetzt mit ganz alter Technik ganz schnell auch irgendwelche fliegenden Untertassen fotografieren.
1: Hilf mir kurz. Tut er das jetzt, um zu beweisen, wie einfach das ist, oder möchte er Herrn Opitz verarschen?
0: Nee, ich denke, er will nochmal zeigen, dass man sich auf diese Bilder natürlich nicht verlassen kann, weil es keine grünen Männchen gibt.
1: Weil er das selbst ganz leicht herstellen kann.
0: Richtig, genau. Mit einer Gießkanne zum Beispiel.
1: Ja. Das ist ja sehr spannend. Es gibt ja immer noch heute so Creepypasta-Mythen, irgendwas, wovon die Hälfte erfunden und der Rest nicht bewiesen ist. Ich glaube, so ein Beispiel ist so das Prieselanger Licht, falls du das kennst. Ein Licht in einem Wald von dem Vater, der angeblich immer noch seine 1945 verstorbene Tochter sucht oder so.
0: Oh.
1: Also berichten immer wieder Leute, dass es existiert, dieses Licht. Ja, keine Ahnung, wenn du halt mit einer Taschenlampe auf irgendwo weit ein Tier das Auge reflektiert oder keine Ahnung. Die schönste Erklärung ist, ja, wenn da jeder die ganze Zeit mit einer Taschenlampe rumrennt, um das Licht zu finden, dann ist klar, dass der andere immer die Taschenlampe des anderen sieht.
0: Ja, ja.
1: Das fand ich eigentlich die größte, geilste Erklärung. Aber ja, da gibt's so vieles, ne? Also von irgendwelchem Material, das manipuliert wurde von irgendwelchen Sendungen. Ich glaube, wie heißt dieser Effekt? Mandela-Effekt, ne?
0: Ja.
1: Wenn du etwas glaubst, gesehen zu haben, aber es existierte nie. Ja, in all diesen Punkten, es mag Übernatürliches irgendwo da draußen geben, aber ich glaube, alles, was durch die Medien rennt, ist hergestellt, wie Peter es uns hier zeigt.
0: Ja, ist ja nichts bewiesen worden und auch alles immer sehr, sehr kurzfristig da gewesen.
1: Wie gesagt, ich kann es mir nicht vorstellen, dass wir heute plötzlich jeden Patzer auf Video haben, aber
0: ja, genau,
1: die wichtigen sind.
0: Genau.
1: Wo ist Loch Ness jetzt?
0: Ich denke, da ist noch nichts passiert. Allenfalls echt war der Wal. Den haben wir auch ganz oft gesehen dafür.
1: Ja,
0: alles jetzt klar. Aktuell Stand heute ist es wieder super heiß hier in Düsseldorf. Wir nehmen am Donnerstag schon auf. Und Stand jetzt gibt es immer noch einen Livestream, wo gezeigt wird, dass der Wal da jetzt immer noch nicht geborgen ist. Also nicht mal das kriegen die Menschen hin. Ihn retten hat nicht geklappt, aber hier den Kadaver abtransportieren geht auch nicht. Stattdessen laufen Leute da drauf, machen Selfies auf dem toten Wal. Das ist jetzt gerade der Stand.
1: Wenn du jetzt statt Ärzte Toten Hosen-Fan wärst, würdest du was singen?
0: Schieb den Wal zurück ins Meer.
1: Sehr gut, sehr gut. Sehr gut. Ja. Also diese Fotos werden gemacht und jetzt muss ich mich ja entschuldigen, ehrlich gesagt. An Löwenzahn, an Peter Lustig
0: endlich.
1: Und an unsere Community.
0: Endlich.
1: Heute
0: so, ist der
1: für
0: Tag.
1: Was glaubst
0: Heute
1: du denn?
0: Ist es gekommen.
1: Für was glaubst du denn, dass ich mich entschuldigen sollte?
0: Vielleicht, dass
1: Bemerkung
0: du erst auf den zweiten Blick gesehen hast, dass hier eine versteckte Haribo-Werbung ist.
1: Sehr gut, nicht schlecht, du bist ein bisschen zu weit. Ich muss mich natürlich entschuldigen.
0: Aber das ist das Einzige, was mir einfällt.
1: Weil Peter ja die ganze Zeit gesagt hat, er hätte ein Fotolabor, ne, als er Rita da das Bild, das gemachte Bild da irgendwie versprochen hat.
0: Hat er
1: gesagt, ich habe ein Fotolabor im Bohrwagen. Und ich so, hey, du hast gar nichts. Sagt dann, doch natürlich hat er eins im Peterchens Mondfahrt.
0: Ja.
1: Die Küche war schon
0: hier
1: immer
0: noch
1: ein Fotolabor.
0: Richtig entwickelt. Und zwar, ja, je nach Saison wird hier auch mal sowas gemacht. Das ist gar kein Problem für ihn.
1: Da muss ich mich natürlich entschuldigen.
0: Er ist ein guter Fotograf, die Gießkanne ist als solche zu erkennen.
1: Ja. Und er entwickelt hier schon Fotos. Was jetzt so ein bisschen komisch ist, wir haben jetzt wieder eine Nachtszene. Also richtig, richtig tiefe Nachtszene. Und die Kinder kommen mit Sonne, Mond und Sterne, Laterne, Laterne.
0: Ja.
1: Julian, um die Uhrzeit.
0: Laterne, Laterne, gehe aus, mein Licht, meine kleine Laterne nicht. So.
1: Mein Licht geht aus, wir gehen nach Haus, rabimmel, rabimmel, rabimmel.
0: Bam, bam. Genau, ja, sie kommen, sie wollen aber gar kein Süßes oder Saures. Das haben sie ja schon. Screenshot habe ich hier. Da siehst du auch, was ist das im Hintergrund? Eine Orange?
1: Hier ist eine sehr große. Das ist so dieses typische Süßes oder Saures. Hier eine Orange und ein Apfel. ja, das ist eine Orange.
0: Ja, irgendwie sowas, ne? Und offensichtlich auch der Haribo Goldbär.
1: Ja, ich habe mich kurz überlegt.
0: Die gute Tüte, wo da auch was drin war, nicht 160 Gramm. Da waren auch hier richtige 500 Gramm Tüten da. Dabei.
1: Ja gut, übertreib halt.
0: Ja, Peter erschreckt sich natürlich angeblich nicht. Er sagt, ach Mensch, ja, fast hätte ich mich erschreckt. Die Kinder sehen sehr, sehr gruselig aus. Das hat geklappt.
1: Wen haben wir hier? Wir haben hier zwei kleine Mädchen unbenannt. Und, meine lieben Freunde, historischer Moment. Ich wünschte, ich hätte irgendeinen Einspieler dafür. Unser allerletzter Auftritt von Julia Martinek, a.k.a. Silke. Wir haben alle Folgen jetzt mit ihr besprochen. Sie wird jetzt leider nicht mehr in diesem Podcast auftauchen. Lediglich in der Besprechung Flussfahrt mit Huhn mit Audiokommentar. Dort werden wir dann natürlich
0: ich in nicke. Einer dreistündigen Ich nicke die ganze Zeit. Alles richtig, was CF sagt. Man weiß jetzt aber auch, warum. Weil sie ist ihr schlechtester Auftritt bisher. Mehr ja, aufgesagt leider. Konnte nicht sein. Also das ist ja gar keine, ist ja auch kein Drama drin, Baby.
1: Wenn sie überhaupt was sagt. Also sie ist ja noch nicht mal so richtig zu erkennen. Es ist leider die letzte Folge mit Silke. Wir haben jetzt alles hinter uns. Aber es war eine schöne Zeit mit dir. Und nicht zuletzt auch in der assoziativen Folge, wer hat schon die Nacht gesehen ja. mit ihr im großen Song Jede Nacht.
0: Da wird es Nacht.
1: Danke.
0: Ja, sie wollen gerne Helium haben, um Luftballons aufzublasen. Oder sie wollen Luftballons haben, um Helium reinzublasen. Oder wollen sie beides haben von Peter? Ich weiß gar nicht.
1: Beides.
0: Natürlich.
1: Sie fragen, ob er noch die Luftballons hat.
0: Um eine ihrer Laternen in den Mond zu schießen. Das ist, glaube ich, verboten, oder?
1: Dann fragen wir nochmal die Big Brother Staffel 2000, die erste, wo die tausenden Luftballons mit Briefen aus dem Haus
0: rausgingen. Ja gut, da war das eine Botschaft. Aber ja gut, hier sowas mit Feuer, aber das Feuer geht ja oben direkt aus, ne?
1: Das weiß ich nicht, ob das verboten ist, ehrlich gesagt.
0: Naja, ist ja auch egal. Wir brauchen diese Laterne ja noch, denn sie soll ja später zu uns sprechen und die Abmoderation machen und Peter dann quasi ins Bett schicken.
1: Und das ist so einer Technik von 1984. Sagen wir es mal so, wo du Paint erwähnst, ne? Du nimmst die einzelnen Bilder, bearbeitest die Pixel des Mundes und je nachdem, wie du es brauchst, nimmst du diese Bilder ins Schnittprogramm.
0: Ja.
1: Genauso habe ich damals auch die ersten Stop-Motion-Videos gemacht.
0: Ja, das ist super. Hat gut funktioniert. Ich würde
1: und
0: sagen,
1: dennoch muss ich dich fragen, das ist Teil der Folge.
0: Ja, ja. Naja, also ich würde sagen, wenn man das als Kind gesehen hat, erinnert man sich eventuell dran. Vielleicht gibt es den einen oder anderen, der an diese Szene eine Erinnerung hat.
1: Hätte ich die Folge früher geschaut und es hätte mich gegruselt. Und das ist der Grund des Realismus. Ich möchte keinen Quatsch erzählen.
0: Oh, okay, dann wollen wir unsere Kategorien mal schnell durchfeuern. Mal gucken, wie es abläuft heute hier. Ich bin eigentlich ganz guter Dinge, dass das so in die obere Hälfte unserer Besprechungen kommt.
1: Ich bin guter Dinge, dass ich das Ganze hier richtig runterreißen
0: werde.
1: Gut. Lerneffekt.
0: Na, 5.
1: 3.
0: Ja.
1: Also das ist schwach, wirklich.
0: Schwaches Bild.
1: Ich finde es ja spannend, dass er einen Mondglobus hat. Das habe ich so noch nie gesehen. Also, dass er wirklich so einen manuellen Globus hat, dass aber der Mond ist.
0: Ja.
1: Und noch gespannter darüber, dass der Mond tatsächlich benannte Areale hat.
0: Ja, naja. Also in den 90ern.
1: Wer bestimmt das denn? Also niemand gehört ja dem Mond.
0: Naja, in den 90ern konnte man schon Grundstücke kaufen. Also da eigentlich müsste da auch eins auf dem Namen Schlichting reserviert sein. Ich weiß nicht, ob das da auch eingetragen ist, dann auf so einem Globus, aber eigentlich gehört uns da was.
1: Ja, ich hoffe, dass da auch die Astrophanten sind mit den Zuckerstückchenbergen aus Benjamin Blümchen.
0: Ja, wer weiß. Müssen wir den Springer aus Herten mal fragen. Lange nichts mehr von gehört.
1: Das stimmt. Aber es lässt sich ja alles regeln.
0: Ja. Also im Durchschnitt eine 4, okay.
1: Ja, weiter geht's. Realismus.
0: Sure.
1: Ja, so ein bisschen schade, dass Herr Opitz jetzt ja noch nicht wirklich aufgeklärt wird. Also, das fehlt ja so gänzlich. Er bleibt ja jetzt bei seinen Verschwörungstheorien. Peter beweist es ja nur uns.
0: Ja, aber das hat ja mit dem Realismus nichts zu tun.
1: Nee, aber das hätte zumindest sich noch mal so ein bisschen auf den Boden der Tatsachen geholt und dann uns gesagt, dass das alles Quatsch ist. Ja, jetzt müssen wir halt irgendwie so damit leben.
0: Da ist Herr Opitz ja auch abgedriftet, deswegen nie wieder zurückgekommen. Der hat jetzt alles so mit so Aluhüten gemacht. 8?
1: Ja.
0: Okay, nehme ich auch. Finde ich gut. Wir müssen diese Folge jetzt hochpetern.
1: Was hast du gerade für ein Adjektiv benutzt?
0: Passt jetzt in diesem Fall gut, ne? Wir müssen die Folge hochpetern.
1: Ich habe heute was hochgepetert.
0: Das will ich auch nicht wissen. Erst hier diese komischen Bettgeschichten von CF, die hier ausgepackt werden. Und jetzt sowas.
1: Wir machen ganz schnell weiter. Ich habe das auch dann erst gemerkt. Alles klar.
0: Aber die Unterhaltung war nicht schlecht. Ich gebe eine ganz, ganz gut gemeinte, liebevolle 6.
1: Okay, dann hole ich das wieder runter.
0: Ja.
1: 1.
0: Ach.
1: Nee, wirklich. Also du weißt, ich mag keine Nachtfolgen generell.
0: 1.
1: Das war das wirklich.
0: Das war nix.
1: Nicht unten in der Playlist, gar nicht in der Playlist.
0: Nicht bitte. Irgendwie hier, Mami, können wir noch eine Folge gucken? Nicht?
1: Langweilig.
0: Okay, ich bin gespannt, was du dir für nächste Woche raussuchst. Wo steht die Folge jetzt? Oh. Folge 150 oder so. Wissen. Ja.
1: Also 31 Punkte, Platz 242.
0: Echt? Das ist aber sehr nah an der heutigen Folgennummer. Wir sind jetzt schon im 270er Bereich.
1: Das ist 262 ist der letzte
0: Platz. Was ist das für eine Folge?
1: Naja, Peter, der Nachbar und ein Zaun. Also nach wie vor unsere schlechteste
0: Vielleicht müssen wir Folge. Die nochmal neu bewerten.
1: Nein.
0: Okay. Ja, ich habe ein bisschen Feedback mitgebracht.
1: Vielleicht wird sie dann noch schlecht.
0: Ich habe eben nochmal gehört, extra in die Folge von letzter Woche rein, ob wir jetzt irgendwelche Doppelungen haben. Ich hätte gar nicht damit gerechnet, dass du auch den Feedback-Teil übernimmst. Aber ich habe jetzt nichts doppelt dabei.
1: Hast du immer gemacht bisher?
0: Ja, wusste ich nicht.
1: Außer einmal, weil wir sehr früh aufgenommen haben.
0: Ach so, okay. Dann mal los.
1: Feedback.
0: Machen wir ja diesmal wieder. Die YouTube-Nachbarn werden jetzt hier verwöhnt mit Donnerstags-Content. Für die ist nämlich hier der Bauwagen jetzt immer Donnerstags da. Aber das kann sich nochmal wieder drehen. Irgendwann wird auch mal wieder.
1: Ja, das muss sich drehen. Das schaffen wir nicht.
0: Irgendwann wird mal wieder Sonntagabend um 22 Uhr ein Upload kommen. Aber gerade sind wir gut dabei. Der Thomas Freitag, das ist der, den du letzte Woche auch schon vorgelesen hast, der gefragt hat, ob er mit uns mal was zusammen besprechen würde, der auch selber Podcaster ist. Der wird nämlich in unserer Folge 280 mit uns der kleine Vampir-Hörspiele besprechen, die Peter Lustig als Erzähler gemacht hat.
1: Moment, davon weiß ich noch gar nicht.
0: Ja, das erzähle ich dir jetzt. Habe ich mit ihm ausklamüsert. Aber nur eine Folge davon. Welche genau, das sagen wir euch.
1: Bauernhof.
0: Also welche das genau wird, habe ich mit ihm schon rausgesucht. Ich glaube, die Bauernhof-Folge ist es nicht.
1: Oh, das ist die einzige, die ich kenne.
0: Die ist wirklich gut. Da geht es ja darum, wer hat die Eier da aufgestochen und rausgelutscht. Ne?
1: Mhm.
0: Ja, genau. Aber er hat noch einen kleinen Funfact zu diesen Hörspielen. Und zwar sagt er, lustig, ihr sagt hier zahnlose Anna. Das erinnert mich an die Bücher und Hörspiele vom kleinen Vampir. Einen der wichtigsten Hauptcharaktere gibt es dort, nämlich Anna, die Zahnlose. Und hier die Querverbindung. Für die Karussell-Hörspiele vom kleinen Vampir war Peter Lustig der Erzähler.
1: Ja, jetzt muss ich aber trotzdem noch mal ganz kurz, ne? Also jeder hat es jetzt verstanden, nur ich noch nicht. Wir besprechen 280 nichts aus dem Löwenzahn-Kosmos, sondern Dean muss irgendwie hinter
0: der Gruft, aus dem Sarg. Ja, aber wir haben wir doch schon öfter mal gemacht, wir haben auch schon andere Produktionen von Peter mal besprochen.
1: Okay, und wir besprechen einfach so ein Hörspiel.
0: Eine der Hörspielfolgen.
1: Inhaltlich jetzt nur, weil es Peter
0: gesprochen hat. Weil es Peter gesprochen hat, weil es eine Kindheitserinnerung ist. Und wenn das gut ankommt, sind die nächsten Specials besetzt, denn es gibt, glaube ich, 6 oder 7 Folgen davon.
1: Bitte nicht.
0: Und alle mit Thomas Freitag.
1: Okay.
0: Ich finde seinen Nachnamen auch super. Freitag.
1: Ich nehme das an.
0: Thomas, bist du noch Single? Wollen wir heiraten? Julian Freitag? Klingt gut.
1: Vielleicht möchte er aber auch Schlichting heißen.
0: Ja, dann kann ich mir auch jemand anderen aussuchen. Sorry, da muss es nicht Thomas sein. Also, dann hat der Martin uns eine E-Mail geschrieben. Am 24. Mai wird es auf den Tag genau 2 Jahre her sein, dass ich auf euren Podcast gestoßen bin. Hat er sich das dick im Kalender markiert, der 24. Mai 2024?
1: Vielleicht verbindet ihn das mit irgendwas, ne? Du hast ja manche
0: das stimmt.
1: Folgen hast du mit einem bestimmten Ereignis.
0: Genau, seit ich wieder Single bin. Seitdem hole ich alle eure Folgen auf und habe es nun geschafft, dass ich zum 2-jährigen Hörjubiläum eure aktuelle Folge gehört habe. Nur euch habe ich zu verdanken, dass ich auf meinem häufig staubbehafteten Arbeitsweg, staubehafteten Arbeitsweg mit dem Auto aus der Nordheide in mein Barmbecker Büro nicht regelmäßig ausraste, weil er unsere großartige Unterhaltung hört.
1: Vielen Dank dafür. Ich sage das jedes Mal, halte ich es für unmöglich, uns jetzt noch aufzuholen, was die Folgen angeht.
0: Er hat ja 2 Jahre gemacht.
1: Sensationell ist das jetzt den Index dafür.
0: Ja.
1: Respekt.
0: Genau. Er ist Baujahr.
1: Auch für die Strecke. Ich hoffe, du kannst irgendwann mal Homeoffice machen, weil das ist Spritverschwendung, diese Strecke.
0: Echt? Ist das weit? Nordheide ist Buchholz, ne?
1: Ja, alles, was aus Hamburg raus oder reingeht, ist 10 Liter.
0: Ah ja, okay. er schreibt noch, ich bin Baujahr 78 und daher mehr Team Peter als Team Fruchs. Ich war nicht auf der Expo, wollte aber demnächst dabei hin. Die läuft doch noch, oder? Ja.
1: Okay, du hast bewiesen, dass du uns nachgehört hast.
0: Genau. Und der Roman, der hier auch schon mal zu Gast war, hat geschrieben zu eurer letzten Folge, sehr sympathische Folgen, sehr schöne Folgen. Dean ist wirklich ein sympathischer Kerl. So, freue mich auf die Demokratiefolge zu dritt, beziehungsweise mit noch mehr coolen Leuten.
1: Ja, lassen wir jetzt erstmal natürlich ein bisschen weilen.
0: Ich müsste mir die mal angucken, diese Fritz-Fuchs-Demokratie-Folge, damit ich weiß, worum es da tatsächlich geht.
1: Ja, es ist auch von mir sehr gewagt, weil ich es ja noch gar nicht geschaut habe. Verspreche ich hier jetzt irgendwie Demokratie?
0: Ja, und wenn wir die in größerer
1: Runde machen, ist das eine total stinklangweilige Folge, die überhaupt nichts damit zu tun hat.
0: Wir brauchen natürlich bestenfalls Leute, die die gut finden und Leute, die die schlecht finden. Ne?
1: Das wäre super.
0: Das wäre super. Oder wenigstens so tun, als ob.
1: Ja, ich glaube, danach müssen wir das Kriterium machen. Aber ihr müsst euch bewerben, weil ihr noch nicht wisst, wie wir sie finden. Wir suchen dann den Gegenpart, den ihr noch nicht wisst.
0: Ah, ja, ja. Gut, das schieben wir noch ein bisschen vor uns raus. Die nächste Folge, nächste Woche, die kannst du dir raussuchen. Das ist dann die Folge für den 8. Juni. Juno.
1: Ja.
0: 8. Juno. Auf YouTube wahrscheinlich ein bisschen eher. Was hast du dir rausgesucht? Gehen wir jetzt wieder zu Fritz Fuchs.
1: Ja, witzig. Ich hatte hier eigentlich was bereitgelegt und finde es nicht mehr.
0: Witzig, das ist ja witzig.
1: Ich habe es gefunden. Erinnerst du dich noch an das hier?
0: Ein Würfel.
1: So entstand die erste Randomize-Folge. Du hast gewürfelt.
0: Echt?
1: Ich mach jetzt einen Hybridbetrieb.
0: Aber guck mal, allein daran siehst du doch schon, wie unglaublich fortschrittlich die Technik ist. Ja, ich meine, hier anfangs haben wir noch das so gewürfelt und jetzt drückst du auf den Knopf. Ich meine, da machst du dir jetzt noch Sorgen um irgendwelche Krankheitsprobleme.
1: Das war auch damals schon möglich, das technisch zu machen.
0: Offensichtlich ja nicht. Ja, okay,
1: zwar, dann. Ja, aber wir machen das jetzt ein bisschen anders. Wir machen Hybridbetrieb. Das bedeutet, ich habe ja hier 6 Buttons mit Pusteblume, mittendrin, Peter Lustig, Fritz Fuchs, Peter und Fritz, alles gemischt. Das sind 6 Buttons. Ich werde jetzt 3-mal würfeln. Dann hören wir uns die ersten beiden an, was es nicht geworden ist. Aber der dritte Würfel entscheidet, welcher Button. Und wenn es die 1 ist, ist es Pusteblume, bei 2 mittendrin und so weiter. Bist du für dieses Experiment bereit?
0: Ja, ich habe es total verstanden. Probieren wir es mal.
1: Okay, ich würfel jetzt erstmal den Button, den ich drücke, aber die wird es nicht. Aber wir haben es schon mal gehört, dann können wir uns auf die Liste setzen. Also, es wäre Button Nummer 5, das wären Peter und Fritz. Und was es nicht geworden ist, das hören wir jetzt.
2: Balaschisch, was geht? Schaue ich auch gerne. Folge 253, Gewitter, die tollkühne Blitzjagd. Smash.
0: Wäre gut gewesen.
1: Gewitter wäre spannend gewesen.
0: Ja. Aus dem Jahr 2009. Okay, weiter.
1: Wir würfeln noch einmal, was es nicht wird. Die 4, das wäre nur Fritz Fuchs. Und das wird es nicht.
2: Moin, ihr beiden. Lieber auf doppelte Geschwindigkeit gucken. Folge 213, Bionik, Technik aus Natur, auf bald.
1: Ich weiß nicht, ob wir die schon hatten, aber ich kenne die sehr gut, die
0: das
1: Folge.
0: Das Thema hatten wir aber schon mal.
1: Bionik. Wurde sich mal von Jonas gewünscht, haben wir noch nicht besprochen.
0: Das ist die erste
1: ich kenne die, weil ich die damals aufgenommen hatte auf TV-Karte.
0: Auf TV-Karte, alles klar.
1: Ja nun, das war an die Zeit, das war 2006, 2007 so
0: im Dreh. Und heute lädst du das alles aus der Mediathek runter.
1: Richtig.
0: In besserer Qualität. Also,
1: würfel ich eine 1 oder 2, geht's richtig weit zurück, Pusteblume mittendrin. Würfel ich eine 6, kann alles drin sein. Und der Rest ist Peter Lustig und Fritz Fuchs Ära. Bist du bereit?
0: Ich bin bereit. Die Menschheit ist bereit.
1: Ich meine, ich kann ja jetzt hier alles nennen, was ich würfle, aber ich mach schon ehrlich.
0: Das denke ich mir auch mal bei Radiohörspielen.
1: Oh, es ist Fritz Fuchs, es ist eine 4.
0: In den 90ern konnte man beim Radio schon anrufen und einem Glücksrad drehen. Da hatte ich auch so mal.
1: Ja, genau.
0: Die 4?
1: Ja, also Fritz Fuchs.
0: Button. Okay, dann mal los.
1: Und das wird sie.
2: Wallachisch, was geht? Ich weiß nicht, ob das was für euch ist. Folge 295. Sterne, Blick in unendliche
0: Das ist doch nicht wahr.
2: YOLO auf Lock.
0: Das ist doch nicht wahr. Das ist doch Fake CF. Macht er da extra so ein Riesentheater mit Würfeln und so, damit wir bloß nicht denken, irgendwas gefaked. Ja, nur um dann die Audio auf dem Desktop abzuspielen. Also dann muss die dran.
1: Oh mein Gott, warte, müssen wir mal gucken. 200.
0: Sterne, 90. Blick in die unendlichen Weiten. Fritz Fuchs hat am wunderbaren Firmament des Bärstädter Sternenhimmels ein bislang unbekanntes Leuchtobjekt entdeckt.
1: Gar nicht mehr.
0: Das er prompt nach seinem Entdecker der helle Fuchs nennt. Aber was ist das Ding? Nachbar Paschulke hat zahlreiche unglückselige Vermutungen. Eine Sonnenexplosion oder bla bla bla.
1: Das haben wir
0: bla,
1: heute
0: bla,
1: schon
0: bla.
1: Gehört. Er glaubt, das sind Aliens.
0: Fritz muss ermitteln, was wirklich hinter der außergewöhnlichen Himmelserscheinung steckt. Aus dem Jahr 2012, eigentlich ein guter Schritt, das Ganze mal so 30 Jahre später uns nochmal zu betrachten, das Thema.
1: Dann habe ich auch wirklich genug aus dem Welt, da kann ich nicht mehr.
0: Ich hoffe, er guckt nicht in seine Schublade rein und macht das auf andere Weise.
1: Oh
0: ja, das ist ja wirklich
1: Gott.
0: Ein großer, das ist auch so, ist das so, spielt das Leben, ne? Es sind so viele Folgen zur Auswahl, so viele Themen und jetzt kommt hier dreimal nacheinander. Und dass wir jetzt heute die Mondfahrt besprochen haben, war auch ein bisschen Zufall, weil ich zuerst dachte, es wäre die zu Verkohlen-Folge, wir haben ein Nummernproblem da zwischen uns und der offiziellen Zählung. Also das ist jetzt alles so eine komische, unglückliche Verkettung.
1: Ja, mein Hund hat wirklich die Hausaufgaben gefressen, das müssen Sie mir jetzt glauben.
0: Ja, also mit dem Würfel kommst du mir bitte nicht nochmal um die Ecke. Das glaubt ja kein Mensch.
1: Okay, ich leg die wieder weg.
0: Genau.
1: So. Katzen sind ein bisschen aufgeschreckt. Also, letzter Funfact. Peterchens Mondfahrt ist natürlich aufgrund des Märchens von Gerd von Bassewitz so genannt. Das hat nichts mit Peter zu tun, sondern ist natürlich witzig dadurch. Und wir reisen jetzt weiter in die Fritz-Fuchs-Welt, gucken, welches Wortspiel wir da finden, in die 295-Sterne-Blick in unendliche Weiten. Und dann bin ich froh, wenn wir mal wieder irgendwie Eis lecker, Schlecker klecken oder irgendwie sowas besprechen. Kann das ja alles.
0: Es ist jetzt schon so weit, da wünschen wir uns die hässlichen Tierbabys zurück.
1: Oh ja.
0: Um mal irgendwas zu sehen, aber das ist natürlich.
1: Pusteblume wäre oder mittendrin wäre noch ein Traum gewesen jetzt.
0: Invasion von Außerirdischen kommt auch in dem Text mit vor, ZF.
1: Natürlich. Aber zum Glück heißt er da Paschulke und nicht Opitz.
0: Meine Lieblings-Daily-Soap unter uns hat zum Millennium damals. Das ist ja das Jahr 2000 gewesen, wo man ja auch dachte, dass alle Computer den Geist aufgeben und so. Warum hat man das technisch gedacht? Kannst du uns das auch noch mal kurz erklären? Warum hat man den Computer nicht zugetraut, von 1990 auf 2000 zu schalten? Urtechnisch und
1: so. Ach so, es könnte an dem Unix-System liegen, was seit dem 01.01.1970 gerechnet wird.
0: Ach so. Ah, okay.
1: Ich glaube deswegen, dass das dann also, wie so der Maya-Kalender, der endet dann einfach.
0: Also es war jetzt ein bisschen sagen wir mal überdramatisiert, aber es war jetzt auch nicht komplett erfunden.
1: Ja, wie der Maya-Kalender.
0: Genau. Jedenfalls war damals das Wort Millennium war ja ganz groß und jeder wusste nicht, was mache ich jetzt das neue Jahrtausend.
1: Selten ein schlechteres Silvester gefeiert als Millennium.
0: Meins war auch ganz schlecht, kann ich dir sagen.
1: Ah, sehr gut.
0: Aber das neue Jahrtausend fing ja eigentlich erst ab 2001 an. Auch da haben sich die Leute ja gestritten und so weiter und haben da Kriege angezettelt wegen so einem Kram. Jedenfalls hatte unter uns damals auch eine Millenniumswoche und da wurde die ganze Schillerallee, das ist da die Straße bei unter uns, wurde heimgesucht von Außerirdischen und alle wurden dann plötzlich auch infiziert und waren dann auch Außerirdische und so. Und wie sie das damals aufgelöst haben, das war schon, sagen wir mal, mutig für eine Serie, die sonst wenigstens versucht, ein bisschen den Realismus auch mit abzudecken. Aber das erzähle ich dir nächste Woche.
1: Besprechen wir doch einfach die Folge.
0: Oh, das ist in 5 Folgen. Ja, das bester erster Eindruck. Nein, man hat das damals so gemacht, dass man einfach gesagt hat, okay, scheiße, da habe ich aber einen Quatsch geträumt. Aber
1: natürlich, Klassiker.
0: Ja, genau.
1: Ganz klar. Damit kann man alles rausreden. Die Verwandten, die machen Amerika
0: aber sowas macht diese
1: auch wenn
0: Serie
1: sie erst 11 Jahre
0: nicht.
1: Alt sind.
0: Also 5 Folgen lang quasi komplett out of Cosmos zu spielen, das war schon ein bisschen komisch. Und damit die dann auch quasi von den Aliens heimgesucht wurden, die Figuren, die Darsteller, die haben dann plötzlich so einen grünen Schimmer bekommen und Kaugummi gekaut, ganz offensichtlich. Dann wusste man, oh, der ist jetzt auch mit infiziert.
1: Ja, dann weiß man immer, wenn man das mehrfach guckt, das ja in so einer langen Serie selten der Fall ist, dann weiß man immer, da sind die Folgen, die skippe ich komplett.
0: Ja, genau.
1: Das ist wirklich,
0: die 5 Folgen, die fallen auch aus dem Raster, da verpasst man auch nichts. Und dann bei der ersten wieder normalen Folge hat man dann auch nicht in der Rückschau nochmal was aus diesen 5 Folgen gezeigt, sondern halt was aus der Zeit vor den 5 Folgen. Also das ist dann quasi wirklich so in sich verschwunden.
1: Naja, dann liebe ich das ja so ein bisschen wie bei Simpsons. Oder auch, wenn man real nimmt, Schloss Einstein oder irgendwas, dass so eigentlich parallel 2 bis mindestens 3 Geschichten erzählt
0: werden.
1: Das heißt, wenn der eine Quatsch ist, dann schwenken wir kurz rüber, weil da ist noch eine Side-Story.
0: Das ist eigentlich auch bei so Soaps so, es muss sich immer 3 Geschichten parallel erzählt.
1: Ja.
0: Und die mit dem Cliffhanger, die geht auf jeden Fall auch danach weiter und die anderen beiden weiß man nicht so genau. Ne?
1: Und dann weiß man endlich, wer Cartmans Mom ist.
0: Und meistens ist es so, genau, meistens ist es so, dass man sagt, okay, ich gucke es gerade, diese eine Geschichte, die hält mich gerade besonders dran. Manchmal bestenfalls alle 3, aber es ist selten. Man hat aber auch immer so die Zeit, wo man denkt, ja, also eigentlich, weswegen gucke ich das jetzt eigentlich weiter? Gerade hält mich kein Handlungsstrang hier wirklich dabei.
1: Das finde ich aber immer ganz schön, weil, also wenn das so, wenn diese eine Story, die ist dann ja auch nur so 7 oder 8 Minuten, dann wird
0: ja
1: umgeswitcht. Und dann schaltet das Kopf Kopf kurz so ab, guckt so kurz am Handy und dann wird umgeswitcht. Ja, ah, jetzt bin ich wieder bei der Serie so dabei.
0: Genau.
1: Jetzt kann ich auch weiter gucken. Ja. Geht nicht 20 Minuten Langeweile. Das ist schön.
0: Ja, deswegen kann ich auch ganz, ganz schlecht so Serien gucken, wo man wirklich die ganze Zeit aufpassen muss. Gibt manche, wo ich das mache, aber eigentlich strengt mich das sehr an. Deswegen habe ich übrigens zu Family Guy nie einen Bezug gefunden. Ich finde das auch eigentlich gut und genial, aber das war mir, als ich das immer ein paar Mal versucht habe zu gucken oder wenn es mal lief, immer ein bisschen zu viel, auch an kleinen Zwischenkommentaren. Ich hatte den Eindruck, da muss ich permanent aufpassen.
1: Na, das ist, Family Guy ist ja eher, es gibt eine wirklich banale Story, aber sie wird unterbrochen von tausenden Einspielern.
0: Genau. Ja, und die auch alle so liebevoll sind und so witzig gemacht und das ist ja.
1: Ja, ich glaube eher, das Problem ist da, Family Guy hat einen sehr groben, sadistischen, schwarzen Humor. Ja. Und wenn man den nicht feiert, dann bringt einem die ganze Serie eigentlich nichts, ehrlich gesagt. Und ich muss dir sagen, ich habe es ein bisschen spät entdeckt, aber ich liebe es.
0: Ja, ich finde es eigentlich auch witzig. Ich kenne hauptsächlich so die Memes nur noch, die so mit meinen Themen zu tun haben.
1: Ja, okay.
0: Aber ich finde es eigentlich auch witzig. Müsste ich mir vielleicht nochmal, müsste dem nochmal eine Chance geben. Was ich auch unbedingt nochmal von vorne gucken will, ist Futurama.
1: Das wiederum hat mich nicht abgeholt. Es wurde dann immer so angekündigt, das ist von Matt Groening, das ist der Simpsons-Ersteller. Und guckt man es, weil es irgendwie Simpsons ist, aber es ist nicht so.
0: Dadurch
1: Simpsons,
0: ist es bekannt geworden. Da gab es vor ein paar Jahren, ich glaube kurz vor der Corona-Zeit, auch nochmal eine ganz, ganz neue Serie von Matt Groening, die irgendwie nur im Streaming lief, die auch kurzzeitig auf allen Plakatwänden war, mit einem ganz komischen Titel. Irgendjemand wird es wissen und es uns jetzt in die Kommentare schreiben, damit ich es nächste Woche beim Feedback vorlesen kann, CF. Und bis dahin würde ich mich jetzt auch verabschieden.
1: Ja, und dieses Kommentarschreiben von euch, ihr hört das ja, wann auch immer, kann eine Woche dauern. Und deshalb blicken wir bis dahin in die Sterne. Macht's gut.
0: Tschüss.

0: Tschüss, Peter Lustig. Abschalten. Ja, du hast richtig gehört. Abschalten.
1: Mindestens einen Teil der Kosten übernehmen. Konkrete Vorschläge will man Ende des Monats vorstellen. Nach Angaben des DGB haben derzeit rund 20 Millionen Beschäftigte in Deutschland keine betriebliche Altersvorsorge.
2: In London geht's heute um ein mögliches Ende des Ukraine-Krieges. Bundeskanzler Merz, Frankreichs Präsident Macron und Britenpremier Starmer kommen mit dem ukrainischen Präsidenten Zelensky zusammen. Der hatte zuletzt ein persönliches Treffen mit Russlands Machthaber Putin vorgeschlagen, um direkt zu verhandeln. Doch der Kreml-Chef lehnte ab. Die Ukraine-Expertin Oksana Huss sagte bei NTV.
3: Mein Gefühl sagt, man wartet eher auf ein Fenster der Möglichkeiten. Also zum Beispiel, dass Präsident Putin abgesägt wird von den russischen Eliten. Und somit hofft man auf eine Regimeänderung. Ich glaube, man hat wenig Hoffnung oder Erwartung, da tatsächlich mit Putin zu verhandeln.
2: Deutschland setzt die EU-Regel zur Lohntransparenz noch nicht um. Bis heute sollten das die EU-Staaten eigentlich gemacht haben. Bundesfrauenministerin Prien hält die Richtlinie für zu bürokratisch und will nachverhandeln. Durch mehr Transparenz sollen die Gehaltsunterschiede zwischen Frauen und Männern verringert werden. Generalprobe geglückt. Deutschland hat das letzte Testspiel vor der Fußball-WM gegen Co-Gastgeber USA mit 2:1 gewonnen. Die Tore in Chicago erzielten Kai Havertz und Leroy Sané. Bundestrainer Julian Nagelsmann blickt nun optimistisch auf das Turnier ab der kommenden Woche. Er sagte im RTL-Fernsehen.
4: Ich finde es einen perfekten Test für uns von den Witterungsbedingungen vom Gegner, die emotional spielen. Ja, insgesamt bin ich zufrieden. Wir haben jetzt 9-mal in Folge gewonnen. Das musst du auch erstmal machen.
2: Donnerstag startet die WM. Nächsten Sonntag muss Deutschland dann gegen Curaçao ran.
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2: Viele Wolken sind heute Vormittag dabei und vor allem im Norden kommen auch mal ein paar Schauer runter. Ganz kurz ist sogar ein Gewitter drin. Richtung Süden mischen Sonne und Wolken mit. Meist bleibt es trocken. An den Alpen kann es ab und zu kurz nass werden. Dazu Höchstwerte von 18 bis 26 Grad. Morgen startet es oft sonnig, später ziehen von Westen her mehr Wolken auf. Am Nachmittag und Abend sind im Westen und an den Alpen kräftige Gewitter möglich. Maximal bis 28 Grad.
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Wir schmeißen die guten Vorsätze gleich wieder über den Haufen. Und machen genauso weiter wie bisher.

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1: Nach den ersten Sommertagen im Mai sind wir jetzt auch kalendarisch im Sommer angekommen. Die wärmste Jahreszeit steht ja für Urlaub, die Natur in voller Blüte genießen, eine Vielzahl an Aktivitäten, die unser Leben nach draußen verlagern. Ja, und Nino De Angelo will noch etwas dazugeben, nämlich italienische Leichtigkeit und viel Lebensfreude. Eine Klangwelt, die nach warmem Sommerabend Espresso am Morgen und dem Versprechen klingt, dass der Moment für immer bleiben darf. Und bei einem Italiener gehört auch die Liebe dazu. Und daher hat er sich für ein neues Duett mit Marina Marx entschieden. Ja, und mit diesem Duett und viel italienischer Lebensfreude starten wir in den heutigen Schlagerboulevard, die Ausgabe 466. Herzlich willkommen.
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Antje Klamm war das eben gewesen über Wiederholung, Sehnsucht und Kontrollverlust. Muster, die sich wiederholen, aber die Gefühle stärker sind als jede Vernunft und man sich sagt, nicht schon wieder. Den folgenden Sänger, den kennen Sie, wenn Sie Schlager der 70er Jahre hören oder in den 80ern vielleicht das ZDF-Fernsehprogramm gesehen haben. Mit 16 wurde er von Frank Farian entdeckt und war darauf häufig im Fernsehen zu Gast mit Songs wie diesen.

Eigentlich heißt er Hans-Jürgen Schnier, aber zu dieser Zeit gehörten Künstlernamen dazu und er wurde als Benny bekannt. Das ZDF-Ferienprogramm am Nachmittag moderierte er damals zusammen mit Anke Engelke und ging danach zum Bayerischen Rundfunk und blieb dem Radio bis heute treu. Zur Adventszeit letztes Jahr, da meldete er sich nach 40 Jahren erstmals musikalisch zurück mit einem Weihnachtslied zusammen mit seiner Tochter Marie. Ja, und jetzt knüpft er daran an mit einem Comeback, seinem Comeback als Sänger. Sein Song erzählt von der Sehnsucht, dem urbanen Alltag zu entfliehen und einen Neuanfang zu wagen. Einfach weg. Hier ist Benny.

Die letzten Monate stand Julian David in der Show Blinded by Delight regelmäßig auf der Bühne im Friedrichstadtpalast in Berlin. Monate, die emotional, voller neuer Eindrücke, aber auch viel Kraft und Aufmerksamkeit gebraucht haben. Jetzt will er sich wieder mehr seiner Musikkarriere widmen. Und auch in seiner aktuellen Single Anders als man liebt geht es schon um einen Abschied. Wenn Gefühle noch nachklingen, aber die gemeinsame Melodie längst verklungen ist. Ein Musikwunsch übrigens der Conny Imholz aus Altendorf in der Schweiz. Um Träume geht es gewissermaßen auch im nächsten Song. Für viele ist die Stadt Berlin einfach ein Traum. Ein Traum zum Hinziehen, zum Durchstarten. Eine Stadt, in der alles möglich ist. Ja, während viele vom Leben in der Großstadt träumen, setzt Phil Schaller ein klares Zeichen für seinen Heimatort auf dem Lande und dafür, dass man eben nicht weggehen muss, um wirklich anzukommen. Mit der Zeile »Dieses Kaff ist mein Berlin« setzt er ein selbstbewusstes Statement für Heimat, Identität und den eigenen Weg. Phil Schaller mit »Mein Berlin« wurde gewünscht von der Veronika Jäger aus Wabern und dem Philipp Gnorski aus Angermünde.

0: Nach einem schweren Fahrradunfall, mehreren Operationen, einer langen Reha-Phase musste Andrea Schönecker sich buchstäblich zurück ins Leben kämpfen. Sie kämpfte gegen Selbstzweifel und setzte auf Humor, Durchhaltevermögen und Musik und schrieb letztes Jahr diesen Song: Das Leben ist zu kurz für Drama. Es ist Zeit, wieder zu fliegen.
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TikTok goes Schlager. Der erfolgreiche TikTok-Creator Jerome Weinert aus Berlin beschreibt mit diesem Song einen Moment, in dem alles stimmt. Leichtigkeit, die man nicht planen kann, sich aber in der Liebe so himmlisch anfühlt. Lass es mich wieder fühlen. Sein musikalischer Einstand in der Musik im Schlager von ihm, von Jerome Weinert. Das Debütalbum der folgenden Sängerin ist schon 13 Jahre her. Aber ihr Name ist dennoch vielen nicht so bekannt. Eli Melinda. In der Musik begann sie mit klassischem Klavier. Später kam der Gesang im Jazz- und Popbereich dazu. Sie hat ein Musikstudium in London absolviert, einen internationalen Masterabschluss in der Tasche. Beruflich arbeitet sie auch für einen Radiosender und produziert Werbung. Sie denkt nicht gerne in Schubladen. Musik, sagt sie, will sie spüren und begegnen. Wie es klingt, dir zu begegnen, das hören wir jetzt zusammen von ihr, von Eli Melinda.

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Was für eine schöne Ballade war das 1994 mit drei gefühlvollen Stimmen aus England, Belgien und Deutschland. Juliane Werding, Victor Laszlo und Maggie Riley waren das. Wenn auch Sie gerne mal einen älteren Titel hier im Schlager-Boulevard hören möchten oder einen ganz neuen, ja, dann werfen Sie uns diesen doch gerne ein in unsere Wunschbox. Den Schlager-Boulevard erreichen Sie über deineschlagerwelt.de unter Musik, über meinschlagertreff.de oder über unsere eigene Webseite schlagerboulevard.info. 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Die Liebe lässt Sterne aufgehen und den Himmel in eine Bühne aus Licht, Musik und Hoffnung verwandeln. Gar in ein Feuerwerk. Und in jedem Funken liegt eine Geschichte von Magie, Verliebtheit und Verbundenheit. Zeit jetzt für ein Sommerfeuerwerk mit Melanie Paia.

Wie ein Sommerfeuerwerk. Melanie Payer war das eben aus Österreich. Ja, und für den nächsten Künstler hier im Schlagerboulevard geht's jetzt mal rüber ins Nachbarland der Schweiz. Er kann steppen, singen, tanzen, jonglieren und als Schweizer natürlich auch Skifahren. Man kann ihn inzwischen auf den Bühnen erleben, als Schauspieler, als Musicaldarsteller oder als Sänger. Adrian Bury. Musikalisch fällt seine Musik auf, weil er Swing und Big Band Klänge liebt. Seine erste musikalische Diagnose letztes Jahr war Diagnose liebeskrank. Im Frühjahr überzeugte er mit Pfeif drauf und jetzt ist er der Liebe wieder ganz nah. Wenn die Welt leichter erscheint, ein Lächeln kaum noch aus dem Gesicht weicht und man alles durch die berühmte rosarote Brille wahrnimmt. Hier ist Adrian Bury.

0: Ja, wie oft zögern wir und verpassen damit Chancen in unserem Leben. Katja Hinze will uns vermitteln, den Moment zu ergreifen, bevor er vergeht. Jetzt oder nie. Das war sicher auch für Daniel Ceylan eine häufige Motivation. Sein Weg war nicht gerade. DSDS, Straßenmusik, viele Umwege. Und in der Jackentasche, da vielleicht ein Knopf, ein zerknitterter Kassenbon, ein Stift. Die Jackentasche ist ja einer der intimsten Orte, die wir besitzen. Und einer der unscheinbarsten. Und er hatte seinen Traum immer dabei, in dieser Jackentasche. Darüber wird er gleich singen. Zuvor noch die Stimme von Rainer Kohler. In seiner Travestierolle als Gordy gehörte er zusammen mit Georg Preuße zu dem bekanntesten deutschen Travestieduo Deutschlands, Mary und Gordy. 1995 ist er an Krebs gestorben. In Dankbarkeit und Erinnerung an das fantastische Travestiepaar Mary und Gordy wünscht sich Gerhard Schafheidler aus Langenargen den Solotitel von Gordy, Walzer tanzen bei Nacht. Auch wenn man kein Fan von Walzerklängen ist, so steht der Text sinnbildlich für unsere Gesellschaft, schreibt er dazu. Und auch die Kerstin Weiser aus Willingen-Schwenningen hat sich diesen Titel gewünscht. Walzer tanzen bei Nacht.
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1: Daniel Ceylan eben. Mit zwei Frauen und zwei klaren Aussagen geht unser heutiger Schlagerboulevard zu Ende. Isabel Varell will, dass diese Nacht nie enden soll und Sabrina Sänger will zuvor Klarheit und den Mut, zu dem zu stehen, was man fühlt. Damit geht unser heutiger Schlagerboulevard zu Ende, die Ausgabe 466. Nächste Ausgabe, nächste Woche, gleiche Welle, gleiche Stelle. Für Sie alles Liebe, alles Gute und bis nächste Woche hier im Schlagerboulevard. Ihr Andreas von Jutta Zenker. Tschüss!

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1: Nach den ersten Sommertagen im Mai sind wir jetzt auch kalendarisch im Sommer angekommen. Die wärmste Jahreszeit steht ja für Urlaub, die Natur in voller Blüte genießen, eine Vielzahl an Aktivitäten, die unser Leben nach draußen verlagern. Ja, und Nino De Angelo will noch etwas dazugeben, nämlich italienische Leichtigkeit und viel Lebensfreude. Eine Klangwelt, die nach warmem Sommerabend Espresso am Morgen und dem Versprechen klingt, dass der Moment für immer bleiben darf. Und bei einem Italiener gehört auch die Liebe dazu. Und daher hat er sich für ein neues Duett mit Marina Marx entschieden. Ja, und mit diesem Duett und viel italienischer Liebe.

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1: Im Studio Anna Löwer. Schönen guten Tag. In der Debatte über die geplante Rentenreform will der Deutsche Gewerkschaftsbund sich für eine verpflichtende Betriebsrente stark machen. Das hat die DGB-Vorsitzende Fahimi dem Redaktionsnetzwerk Deutschland gesagt. Finn Riebesel-Freundlieb.
2: Das bedeutet, zusätzlich zur gesetzlichen Rente soll automatisch Geld für das Alter angespart werden. Wer die Kosten am Ende genau trägt, ließ Fahimi offen. Für sie ist aber klar, die Arbeitgeber sollen mindestens einen Teil der Kosten übernehmen. Konkrete Vorschläge will man Ende des Monats vorstellen. Nach Angaben des DGB haben derzeit rund 20 Millionen Beschäftigte in Deutschland keine betriebliche Altersvorsorge.
1: Über 1,2 Millionen Menschen haben Fronleichnam mit Papst Leo IV. In Madrid gefeiert. Die Gläubigen versammelten sich am Morgen zu einer Messe im Zentrum der spanischen Hauptstadt. Eine Woche ist der Papst in Spanien. In der Zeit schaut er auch in Barcelona und auf den Kanarischen Inseln vorbei. In einer Rede hatte Leo zuvor die spanische Regierung gelobt und betont, dass sie sich für Frieden und Solidarität in der Welt einsetzt. Deutschland, Großbritannien und Frankreich wollen die Bemühungen für ein Ende des Ukraine-Krieges wieder anschieben. Heute gibt's dazu ein Treffen in London. Kanzler Merz, der britische Regierungschef Starmer, Frankreichs Präsident Macron und der ukrainische Präsident Zelensky sind dabei. Deutschland setzt die EU-Regel zur Lohntransparenz noch nicht um. Bis heute sollten das die EU-Staaten eigentlich gemacht haben. Bundesfrauenministerin Prien hält die Richtlinie für zu bürokratisch und will nachverhandeln. Durch mehr Transparenz sollen die Gehaltsunterschiede zwischen Frauen und Männern verringert werden. Die deutsche Nationalmannschaft gönnt sich vor der Fußball-WM mal einen Tag Ruhe. Heute hat das Team frei. Zuvor hatte Deutschland das letzte Testspiel vor dem Turnier gewonnen. Der Endstand gegen die USA 2:1. Morgen geht's dann von Chicago aus ins WM-Quartier in North Carolina.
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1: Viele Wolken sind heute Vormittag dabei und vor allem im Norden kommen auch mal ein paar Schauer runter. Ganz kurz ist sogar ein Gewitter drin. Richtung Süden mischen Sonne und Wolken mit. Meist bleibt es trocken. An den Alpen kann es ab und zu kurz nass werden. Dazu Höchstwerte von 18 bis 26 Grad. Morgen startet es oft sonnig, später ziehen von Westen her mehr Wolken auf. Am Nachmittag und Abend sind im Westen und an den Alpen kräftige Gewitter möglich. Maximal bis 28 Grad.
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1: Im Studio Anna Löwer. Schönen guten Tag. Der Deutsche Gewerkschaftsbund hat eine verpflichtende Betriebsrente gefordert. Die DGB-Vorsitzende Fahimi sagte dem Redaktionsnetzwerk Deutschland, die Arbeitgeber sollen mindestens einen Teil der Kosten übernehmen. Über eine betriebliche Altersvorsorge wird zusätzlich zur gesetzlichen Rente automatisch Geld fürs Alter angespart. Konkrete Vorschläge, auch für die Finanzierung, will Fahimi Ende des Monats vorstellen. Nach Angaben des DGB haben derzeit rund 20 Millionen Beschäftigte keine betriebliche Altersvorsorge. In London geht's heute um ein mögliches Ende des Ukraine-Krieges. Bundeskanzler Merz, Frankreichs Präsident Macron und Britenpremier Starmer kommen mit dem ukrainischen Präsidenten Selenskyj zusammen. Der hatte zuletzt ein persönliches Treffen mit Russlands Machthaber Putin vorgeschlagen, um direkt zu verhandeln. Doch der Kreml-Chef lehnte ab. Die Ukraine-Expertin Oksana Huss sagte bei NTV.
2: Mein Gefühl sagt, man wartet eher auf ein Fenster der Möglichkeiten. Also zum Beispiel, dass Präsident Putin abgesägt wird von den russischen Eliten. Und somit hofft man auf eine Regimeänderung. Ich glaube, man hat wenig Hoffnung oder Erwartung, da tatsächlich mit Putin zu verhandeln.
1: Deutschland setzt die EU-Regel zur Lohntransparenz noch nicht um. Bis heute sollten das die EU-Staaten eigentlich gemacht haben. Bundesfrauenministerin Prien hält die Richtlinie für zu bürokratisch und will nachverhandeln. Durch mehr Transparenz sollen die Gehaltsunterschiede zwischen Frauen und Männern verringert werden. Mehr als 1,2 Millionen Menschen haben in Madrid an einer Messe mit Papst Leo teilgenommen. Der Gottesdienst zum frohen Leichnam fand mitten in der Stadt, vor dem Rathaus und den umliegenden Straßen statt. Der Papst ist derzeit zu einem einwöchigen Besuch in Spanien. Jetzt dauert es nicht mehr lang. Heute in einer Woche steht für das DFB-Team das erste Spiel bei der WM an. Es geht gegen Curaçao. Und die Mannschaft ist optimistisch, denn die Generalprobe gegen die USA ist geglückt. Im letzten Testspiel vor dem Turnier hatte sich Deutschland gestern 2:1 durchgesetzt.
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1: Viele Wolken sind heute Mittag unterwegs und gerade Richtung Norden kann auch mal ein Schauer runterkommen. Kurz sogar mit Gewitter. Weiter im Süden ist es eher freundlich mit ein paar Wolken und meistens trocken. Bis zum Nachmittag wird's insgesamt wärmer. Die Höchstwerte liegen zwischen 18 und 26 Grad. Morgen erst noch viel Sonne, später ziehen von Westen her mehr Wolken rein. Am Nachmittag sind im Westen und an den Alpen vereinzelt kräftige Gewitter drin, maximal bis 28 Grad.
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Ach, und dann immer diese Leute, die sich vordrängeln, weil sie ja nur 3 Bananen kaufen wollen. Oder eine Packung Filtertüten. Und dann stecken sie ihre EC-Karte natürlich 3-mal falsch rum ins Lesegerät. Oder sie bezahlen bar und kramen stundenlang in ihrem Speckchen-Portemonnaie nach 1- und 2-Cent-Münzen, weil sie ihr Kleingeld loswerden wollen. Mann. Hinter mir hat gestern einer gesagt, wenn nur eine Kasse offen hat, dann kann man wenigstens nicht in der langsamsten Schlange stehen.

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1: Im Studio Cornelius Dreger. Schönen guten Tag. Der Deutsche Gewerkschaftsbund hat eine verpflichtende Betriebsrente gefordert. Die DGB-Vorsitzende Fahimi sagte dem Redaktionsnetzwerk Deutschland, die Arbeitgeber sollten mindestens einen Teil der Kosten übernehmen. Über eine betriebliche Altersvorsorge wird zusätzlich zur gesetzlichen Rente automatisch Geld fürs Alter angespart. Konkrete Vorschläge will Fahimi Ende des Monats vorstellen. Nach Angaben des DGB haben derzeit rund 20 Millionen Beschäftigte keine betriebliche Altersvorsorge. In London geht es heute um ein mögliches Ende des Ukraine-Kriegs. Bundeskanzler Merz, Frankreichs Präsident Macron und Britenpremier Starmer kommen mit dem ukrainischen Präsidenten Zelensky zusammen. Der hatte zuletzt ein persönliches Treffen mit Russlands Machthaber Putin vorgeschlagen, um direkt zu verhandeln. Doch der Kreml-Chef lehnte ab. Die Ukraine-Expertin Oksana Huss sagte bei NTV:
2: Mein Gefühl sagt, man wartet eher auf ein Fenster der Möglichkeiten. Also zum Beispiel, dass Präsident Putin abgesägt wird von den russischen Eliten. Und somit hofft man auf eine Regimeänderung. Ich glaube, man hat wenig Hoffnung oder Erwartung, da tatsächlich mit Putin zu verhandeln.
1: Cannabis am Steuer und dann einen schweren Unfall gebaut. Das soll in Zukunft auch in der Statistik landen. Das Bundesverkehrsministerium will am Freitag einen Gesetzentwurf in den Bundesrat einbringen. Damit soll geschaut werden, wie sich die Cannabis-Legalisierung auf die Verkehrssicherheit auswirkt. Bis heute müssen die EU-Staaten sich neue Regeln zur Lohntransparenz verordnen oder besser gesagt müssten. Denn Deutschland setzt die EU-Richtlinie, die die Gehaltsunterschiede zwischen Männern und Frauen schrumpfen lassen soll, noch nicht um. Frauenministerin Prien hält sie für viel zu bürokratisch. Mehr als 1,2 Millionen Menschen haben in Madrid an einer Messe mit Papst Leo teilgenommen. Der Gottesdienst zum Fronleichnam fand mitten in der Stadt vor dem Rathaus und den umliegenden Straßen statt. Der Papst ist derzeit zu einem einwöchigen Besuch in Spanien. Jetzt dauert es nicht mehr lang. Heute in einer Woche steht für das DFB-Team das erste Spiel bei der WM an. Es geht gegen Curaçao. Und die Mannschaft ist optimistisch, denn die Generalprobe gegen die USA ist geglückt. Im letzten Testspiel vor dem Turnier hatte sich Deutschland gestern 2:1 durchgesetzt.
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3: Viele Wolken sind heute Mittag unterwegs und gerade Richtung Norden kann auch mal ein Schauer runterkommen, kurz sogar mit Gewitter. Weiter im Süden ist es eher freundlich mit ein paar Wolken und meistens trocken. Bis zum Nachmittag wird es insgesamt wärmer, die Höchstwerte liegen zwischen 18 und 26 Grad. Morgen erst noch viel Sonne, später ziehen von Westen her mehr Wolken rein. Am Nachmittag sind im Westen und an den Alpen vereinzelt kräftige Gewitter drin, maximal bis 28 Grad.
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1: Im Studio Cornelius Dreger. Schönen guten Tag. In der Debatte über die geplante Rentenreform will der Deutsche Gewerkschaftsbund sich für eine verpflichtende Betriebsrente stark machen. Das hat die DGB-Vorsitzende Fahimi dem Redaktionsnetzwerk Deutschland gesagt. Finn Riebesel Freundlieb.
2: Das bedeutet, zusätzlich zur gesetzlichen Rente soll automatisch Geld für das Alter angespart werden. Wer die Kosten am Ende genau trägt, ließ Fahimi offen. Für sie ist aber klar, die Arbeitgeber sollen mindestens einen Teil der Kosten übernehmen. Konkrete Vorschläge will man Ende des Monats vorstellen. Nach Angaben des DGB haben derzeit rund 20 Millionen Beschäftigte in Deutschland keine betriebliche Altersvorsorge.
1: Das Bundesverkehrsministerium will herausfinden, wie sich die Cannabis-Legalisierung auf die Verkehrssicherheit auswirkt. Ein entsprechender Gesetzentwurf kommt am Freitag in den Bundesrat. Konkret geht es darum, dass schwere Unfälle, bei denen Cannabis im Spiel war, in der Unfallstatistik landen. Dabei soll der THC-Wert untersucht werden. Für Cannabis am Steuer gibt es bereits seit einiger Zeit einen gesetzlichen Grenzwert, ähnlich wie die Promillegrenze bei Alkohol. Wie kann die Ukraine weiter unterstützt und der Druck auf Russland erhöht werden? Darum geht's heute bei einem Treffen in London. Kanzler Merz kommt mit dem britischen Regierungschef Starmer, Frankreichs Präsident Macron und dem ukrainischen Präsidenten Zelensky zusammen, um zu beraten. Deutschland setzt die EU-Regel zur Lohntransparenz noch nicht um. Bis heute sollten das die EU-Staaten eigentlich gemacht haben. Bundesfrauenministerin Prien hält die Richtlinie für zu bürokratisch und will nachverhandeln. Durch mehr Transparenz sollen die Gehaltsunterschiede zwischen Frauen und Männern verringert werden. Mehr als 1,2 Millionen Menschen haben in Madrid an einer Messe mit Papst Leo teilgenommen. Der Gottesdienst zum Fronleichnam fand mitten in der Stadt vor dem Rathaus und den umliegenden Straßen statt. Der Papst ist derzeit zu einem einwöchigen Besuch in Spanien.
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3: Viele Wolken sind heute Mittag unterwegs und gerade Richtung Norden kann auch mal ein Schauer runterkommen. Kurz sogar mit Gewitter. Weiter im Süden ist es eher freundlich mit ein paar Wolken und meistens trocken. Bis zum Nachmittag wird's insgesamt wärmer. Die Höchstwerte liegen zwischen 18 und 26 Grad. Morgen erst noch viel Sonne, später ziehen von Westen her mehr Wolken rein. Am Nachmittag sind im Westen und an den Alpen vereinzelt kräftige Gewitter drin, maximal bis 28 Grad.
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1: Im Studio Cornelius Dreger. Schönen guten Tag. Wie kann die Ukraine weiter unterstützt und der Druck auf Russland erhöht werden? Darum geht's heute bei einem Treffen in London. Mit dabei Bundeskanzler Merz, der britische Regierungschef Starmer, Frankreichs Präsident Macron und der ukrainische Präsident Zelensky. Solche Treffen sind wichtig, sagte die Ukraine-Expertin Oksana Hus bei NTV.
2: Die finden auf höchster politischer Ebene statt, die zeigen den Zusammenhalt, aber die sind auch wichtig zur internen und geheimen Koordination, also Druck durch Sanktionen, Austausch zu ballistischen Raketen, zur Verteidigung und Möglichkeiten, Deep Strikes gegen Ölraffinerien oder strategische Waffenobjekte in Russland fortzusetzen.
1: Bundespräsident Steinmeier macht eine Kehrtwende. Er kann sich jetzt doch vorstellen, dass Olympia im Jahr 2036 wieder nach Deutschland kommen könnte. Das berichtet die ARD. Bislang hatte Steinmeier eine Bewerbung aus historischen Gründen abgelehnt. 1936 hatten die Nazis aus den Olympischen Sommerspielen in Deutschland eine Propagandashow gemacht. Mit Blick auf 2036 heißt es aus dem Bundespräsidialamt, Steinmeier sei davon überzeugt, dass alle Beteiligten mit diesem Datum verantwortungsvoll umgehen würden. Der Deutsche Gewerkschaftsbund fordert eine verpflichtende Betriebsrente für alle. Das hat die DGB-Vorsitzende Fahimi dem Redaktionsnetzwerk Deutschland gesagt. Wer die Kosten am Ende genau trägt, ließ sie offen. Klar ist laut Fahimi aber, die Arbeitgeber sollen mindestens einen Teil der Kosten übernehmen. In der Nähe eines Festivals im US-Bundesstaat Ohio sind Schüsse gefallen. Mindestens 12 Verletzte wurden in umliegende Krankenhäuser gebracht, so die Behörden. Offenbar haben mindestens 2 Menschen aufeinander geschossen, heißt es weiter. Die Polizei fahndet jetzt nach den Verdächtigen.
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1: Wolkig und teils nass geht's heute Nachmittag weiter. Vor allem im Norden kommen immer mal wieder Schauer runter. Vereinzelt ist aber auch ein kurzes Gewitter drin. Sonst bleibt es freundlicher und oft trocken. An den Alpen kann aber auch mal ein Schauer dabei sein. Dazu liegen die Werte gerade zwischen 18 und 26 Grad. Morgen gibt's dann erst viel Sonne, später ziehen von Westen mehr Wolken rein und gegen Abend sind Gewitter möglich, maximal bis 28 Grad.
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1: Im Studio Cornelius Dreger. Schönen guten Tag. Der Deutsche Gewerkschaftsbund hat eine verpflichtende Betriebsrente gefordert. Die DGB-Vorsitzende Fahimi sagte dem Redaktionsnetzwerk Deutschland, die Arbeitgeber sollten mindestens einen Teil der Kosten übernehmen. Über eine betriebliche Altersvorsorge wird zusätzlich zur gesetzlichen Rente automatisch Geld fürs Alter angespart. Konkrete Vorschläge will Fahimi Ende des Monats vorstellen. Nach Angaben des DGB haben derzeit rund 20 Millionen Beschäftigte keine betriebliche Altersvorsorge. Eine deutsche Olympiabewerbung für 2036. Vor einiger Zeit hatte Bundespräsident Steinmeier das noch abgelehnt. Jetzt die Kehrtwende. Er kann sich das mittlerweile doch vorstellen. Tom Husse berichtet.
2: Seine Bedenken seien zwar nicht verschwunden, berichtet die ARD. Steinmeier geht aber davon aus, dass alle sehr verantwortungsvoll mit diesem Datum umgehen würden. Der Bundespräsident war aus historischen Gründen gegen eine Bewerbung für 2036. Denn genau 100 Jahre zuvor, also 1936, gab es die Olympischen Sommerspiele in Deutschland und die hatten die Nazis damals für ihre Propaganda missbraucht. Neben 2036 sind auch 2040 und 2044 für eine deutsche Olympiabewerbung im Gespräch.
1: Wie kann die Ukraine weiter unterstützt und der Druck auf Russland erhöht werden? Darum geht's heute bei einem Treffen in London. Kanzler Merz kommt mit dem britischen Regierungschef Starmer, Frankreichs Präsident Macron und dem ukrainischen Präsidenten Zelensky zusammen, um zu beraten. Das Bundesverkehrsministerium will herausfinden, wie sich die Cannabis-Legalisierung auf die Verkehrssicherheit auswirkt. Ein entsprechender Gesetzentwurf kommt am Freitag in den Bundesrat. Konkret geht es darum, dass schwere Unfälle, bei denen Cannabis im Spiel war, in der Unfallstatistik landen. Mehr als 1,2 Millionen Menschen haben in Madrid an einer Messe mit Papst Leo teilgenommen. Der Gottesdienst zum Fronleichnam fand mitten in der Stadt vor dem Rathaus und den umliegenden Straßen statt. Der Papst ist derzeit zu einem einwöchigen Besuch in Spanien.
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1: Wolkig und teils nass geht's heute Nachmittag weiter. Vor allem im Norden kommen immer mal wieder Schauer runter. Vereinzelt ist aber auch ein kurzes Gewitter drin. Sonst bleibt es freundlicher und oft trocken. An den Alpen kann aber auch mal ein Schauer dabei sein. Dazu liegen die Werte gerade zwischen 18 und 26 Grad. Morgen gibt's dann erst viel Sonne, später ziehen von Westen mehr Wolken rein und gegen Abend sind Gewitter möglich, maximal bis 28 Grad.
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1: Im Studio Cornelius Dreger. Schönen guten Abend. In der Debatte über die geplante Rentenreform will der Deutsche Gewerkschaftsbund sich für eine verpflichtende Betriebsrente stark machen. Das hat die DGB-Vorsitzende Fahimi dem Redaktionsnetzwerk Deutschland gesagt. Finn Riebesell-Freundlieb.
2: Das bedeutet, zusätzlich zur gesetzlichen Rente soll automatisch Geld für das Alter angespart werden. Wer die Kosten am Ende genau trägt, ließ Fahimi offen. Für sie ist aber klar, die Arbeitgeber sollen mindestens einen Teil der Kosten übernehmen. Konkrete Vorschläge will man Ende des Monats vorstellen. Nach Angaben des DGB haben derzeit rund 20 Millionen Beschäftigte in Deutschland keine betriebliche Altersvorsorge.
1: Bundespräsident Steinmeier macht eine Kehrtwende. Er kann sich jetzt doch vorstellen, dass Olympia im Jahr 2036 wieder nach Deutschland kommen könnte. Das berichtet die ARD. Bislang hatte Steinmeier eine Bewerbung aus historischen Gründen abgelehnt. 1936 hatten die Nazis aus den Olympischen Sommerspielen in Deutschland eine Propagandashow gemacht. Mit Blick auf 2036 heißt es aus dem Bundespräsidialamt, Steinmeier sei davon überzeugt, dass alle Beteiligten mit diesem Datum verantwortungsvoll umgehen würden. Wie kann die Ukraine weiter unterstützt und der Druck auf Russland erhöht werden? Darum geht's heute bei einem Treffen in London. Kanzler Merz kommt mit dem britischen Regierungschef Starmer, Frankreichs Präsident Macron und dem ukrainischen Präsidenten Zelensky zusammen, um zu beraten. Cannabis am Steuer und dann einen schweren Unfall gebaut. Das soll in Zukunft auch in der Statistik landen. Das Bundesverkehrsministerium will am Freitag einen Gesetzentwurf in den Bundesrat einbringen. Damit soll geschaut werden, wie sich die Cannabis-Legalisierung auf die Verkehrssicherheit auswirkt. Bis heute müssen die EU-Staaten sich neue Regeln zur Lohntransparenz verordnen oder besser gesagt müssten. Denn Deutschland setzt die EU-Richtlinie, die die Gehaltsunterschiede zwischen Männern und Frauen schrumpfen lassen soll, noch nicht um. Frauenministerin Prien hält sie für viel zu bürokratisch.
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1: Wolken und ab und zu ein Schauer sind heute Abend vor allem im Norden dabei. Ganz vereinzelt kann es auch mal kurz krachen. Richtung Alpen bleibt zumeist freundlich, aber auch da kann vereinzelt was runterkommen. In der Nacht wird es dann erst kurz ruhiger, später ziehen von Westen wieder mehr Wolken rein. Die Tiefstwerte dazu zwischen 13 und 6 Grad. Morgen starten wir mit viel Sonne, später dann mehr Wolken und gegen Nachmittag von Westen her Regen und einzelne Gewitter. Dazu maximal 29 Grad.
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1: Im Studio André Glatzel. Schönen guten Abend. Der DGB-Vorstoß zu einer verpflichtenden Betriebsrente kommt bei der Union nicht gut an. Die Vorsitzende der Mittelstandsunion Konnemann warnt im Handelsblatt davor, dass dadurch Investitionen, Arbeitsplätze und Wachstum gefährdet würden. Der Vorschlag sorge vor allem für neue Belastungen für Betriebe. Der SPD-Fraktionsvorsitzende Miersch betonte dagegen im Ersten:
2: Das ist ein Vorschlag, der meines Erachtens in die richtige Richtung geht. Aber ein Punkt muss man immer wieder sagen. Die gesetzliche Rente ist die Basis, ist die Grundlage für alles. Man kann daneben nicht willkürlich andere Dinge anschaffen, weil das wird nicht funktionieren am Ende.
1: Gekifft, dann hinter Steuer setzen und einen Unfall bauen. Das soll in Zukunft auch in der Unfallstatistik landen. Das Bundesverkehrsministerium will am Freitag einen Gesetzentwurf in den Bundesrat einbringen. Mehr von Tom Husse.
3: Damit soll untersucht werden, wie sich die Cannabis-Legalisierung auf die Sicherheit im Straßenverkehr auswirkt. Konkret geht es um schwere Unfälle, bei denen Cannabis im Spiel war. Da will das Verkehrsministerium dann genau untersuchen lassen, wie hoch der THC-Wert ist. Für Cannabis am Steuer gibt es bereits seit einiger Zeit einen gesetzlichen Grenzwert, ähnlich wie die Promillegrenze bei Alkohol.
1: Deutschland setzt die EU-Regel zur Lohntransparenz noch nicht um. Bis heute sollten das die EU-Staaten eigentlich gemacht haben. Bundesfrauenministerin Prien hält die Richtlinie für zu bürokratisch und will nachverhandeln. Durch mehr Transparenz sollen die Gehaltsunterschiede zwischen Frauen und Männern verringert werden. In der Nähe eines Festivals im US-Bundesstaat Ohio sind Schüsse gefallen. Mindestens 12 Verletzte wurden in umliegende Krankenhäuser gebracht, so die Behörden. Offenbar haben mindestens 2 Menschen aufeinander geschossen, heißt es weiter. Die Polizei fahndet jetzt nach den Verdächtigen. Kimi Antonelli hat den großen Preis der Formel 1 von Monaco gewonnen. Der Mercedes-Pilot kam vor Lewis Hamilton im Ferrari und Isaac Hutcher im Red Bull ins Ziel. Mit dem Sieg baut Antonelli seinen Vorsprung in der Gesamtwertung aus.
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4: Wolken und ab und zu ein Schauer sind heute Abend vor allem im Norden dabei. Ganz vereinzelt kann es auch mal kurz krachen. Richtung Alpen bleibt zumeist freundlich, aber auch da kann vereinzelt was runterkommen. In der Nacht wird es dann erst kurz ruhiger, später ziehen von Westen wieder mehr Wolken rein. Die Tiefstwerte dazu zwischen 13 und 6 Grad. Morgen starten wir mit viel Sonne, später dann mehr Wolken und gegen Nachmittag von Westen her Regen und einzelne Gewitter, dazu maximal 29 Grad.
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1: Im Studio André Glatzel. Schönen guten Abend. Eine verpflichtende Betriebsrente für alle. Dieser Vorstoß des Deutschen Gewerkschaftsbundes kommt in der Debatte über die geplante Rentenreform nicht überall gut an. Cornelius Dreger berichtet.
2: Die Vorsitzende der Mittelstandsunion Gitta Connemann warnt im Handelsblatt davor. Sie sagt, zusätzliche Finanzierungspflichten für Arbeitgeber sorgen vor allem für neue Belastungen für die Betriebe. Das gefährde Investitionen, Arbeitsplätze und Wachstum. Statt Zwang brauche es Anreize für die betriebliche Altersvorsorge. Der SPD-Fraktionsvorsitzende Matthias Miersch wiederum begrüßte den DGB-Vorschlag im ersten, machte aber auch deutlich, Basis müsse immer die gesetzliche Rente sein.
1: Bis heute müssen die EU-Staaten sich neue Regeln zur Lohntransparenz verordnen oder besser gesagt müssten, denn Deutschland setzt die EU-Richtlinie zur Entgelttransparenz erstmal nicht um. Was steckt dahinter, Anne Brauer?
3: Die Richtlinie soll dafür sorgen, dass die Gehaltsunterschiede zwischen Frauen und Männern schrumpfen durch Transparenz. Firmen müssen in Stellenanzeigen angeben, was man etwa an Lohn zu erwarten hat und größere Unternehmen müssen veröffentlichen, ob und welches Gehaltsgefälle es bei ihnen gibt. Die deutsche Regierung zieht da aber noch nicht mit. Frauenministerin Prien hält das Ganze für viel zu bürokratisch und will in Brüssel nachverhandeln. Viele Rechtsexperten raten den Firmen aber, die neuen Regeln jetzt schon anzuwenden, um im Zweifel vor Gericht besser dazustehen.
1: Das Bundesverkehrsministerium will herausfinden, wie sich die Cannabis-Legalisierung auf die Verkehrssicherheit auswirkt. Ein entsprechender Gesetzentwurf kommt am Freitag in den Bundesrat. Konkret geht es darum, dass schwere Unfälle, bei denen Cannabis im Spiel war, in der Unfallstatistik landen. In Greding bei Nürnberg ist ein Segelflugzeug abgestürzt. Der 61-jährige Pilot ist dabei ums Leben gekommen. Laut Polizei stürzte das Flugzeug während des Starts in ein Feld neben dem Flugplatz. Die Ermittlungen zur Ursache des Flugunglücks laufen. Der Gesamtführende Kimi Antonelli hat das Formel-1-Rennen in Monaco gewonnen. Antonelli war im Mercedes schneller als Lewis Hamilton im Ferrari und Isaac Hedger im Red Bull. Nico Hülkenberg wurde als einziger Deutscher im Audi 14.
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2: Wolken und ab und zu ein Schauer sind heute Abend vor allem im Norden dabei. Ganz vereinzelt kann es auch mal kurz krachen. Richtung Alpen bleibt zumeist freundlich, aber auch da kann vereinzelt was runterkommen. In der Nacht wird es dann erst kurz ruhiger, später ziehen von Westen wieder mehr Wolken rein. Die Tiefstwerte dazu zwischen 13 und 6 Grad. Morgen starten wir mit viel Sonne, später dann mehr Wolken und gegen Nachmittag von Westen her Regen und einzelne Gewitter, dazu maximal 29 Grad.
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1: Im Studio André Glatzel. Schönen guten Abend. Tennisprofi Alexander Zverev hat die French Open gewonnen. Er gewann im Finale in Paris gegen Flavio Cobolli aus Italien. Mehr von Uwe Schimonek.
2: Favorit Zverev hat sich über 5 lange Sätze zum Sieg gekämpft. Nach mehr als 4 Stunden verwandelte der 29-Jährige seinen Matchball, riss die Arme hoch und sank dann erschöpft zu Boden. Es war der erste Grand-Slam-Titel für Zverev überhaupt und der erste für die deutschen Tennismänner seit dem Erfolg von Boris Becker 1996 bei den Australian Open.
1: Der DGB-Vorstoß zu einer verpflichtenden Betriebsrente kommt bei der Union nicht gut an. Die Vorsitzende der Mittelstandsunion Konnemann warnt im Handelsblatt davor, dass dadurch Investitionen, Arbeitsplätze und Wachstum gefährdet würden. Der Vorschlag sorge vor allem für neue Belastungen für Betriebe. Der SPD-Fraktionsvorsitzende Miersch betonte dagegen im Ersten:
3: Das ist ein Vorschlag, der meines Erachtens in die richtige Richtung geht. Aber ein Punkt muss man immer wieder sagen. Die gesetzliche Rente ist die Basis, ist die Grundlage für alles. Man kann daneben nicht willkürlich andere Dinge anschaffen, weil das wird nicht funktionieren am Ende.
1: Cannabis am Steuer und dann einen schweren Unfall gebaut. Das soll in Zukunft auch in der Statistik landen. Das Bundesverkehrsministerium will am Freitag einen Gesetzentwurf in den Bundesrat einbringen. Damit soll geschaut werden, wie sich die Cannabis-Legalisierung auf die Verkehrssicherheit auswirkt. In Hamburg hat es beim Ironman-Rennen einen Zwischenfall gegeben. Auf der Radstrecke lagen Metallsplitter auf dem Asphalt. Viele Sportler hatten mit platten Reifen zu kämpfen und konnten nicht mehr weiterfahren. Die genauen Hintergründe sind noch unklar. Kimi Antonelli hat den großen Preis der Formel 1 von Monaco gewonnen. Der Mercedes-Pilot kam vor Lewis Hamilton im Ferrari und Isaac Hutcher im Red Bull ins Ziel. Mit dem Sieg baut Antonelli seinen Vorsprung in der Gesamtwertung aus.
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1: Erst hängen noch viele Wolken über uns und es kann anfangs noch mal kurz nass werden, das lässt aber schnell nach. In der zweiten Nachthälfte ziehen von Westen schon wieder neue Wolken rein. Die Tiefstwerte liegen bei 13 bis 6 Grad. Morgen startet es erst trocken und recht freundlich, später kommen von Westen mehr Wolken mit Regen und vereinzelten Gewittern, maximal bis 29 Grad.
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1: Im Studio Gisa Weber. Schönen guten Abend. Tennisprofi Alexander Zverev hat die French Open gewonnen. Er gewann im Finale in Paris gegen Flavio Cobolli aus Italien. Mehr von Uwe Schimonek.
2: Favorit Zverev hat sich über 5 lange Sätze zum Sieg gekämpft. Nach mehr als 4 Stunden verwandelte der 29-Jährige seinen Matchball, riss die Arme hoch und sank dann erschöpft zu Boden. Es war der erste Grand-Slam-Titel für Zverev überhaupt und der erste für die deutschen Tennismänner seit dem Erfolg von Boris Becker 1996 bei den Australian Open.
1: Der DGB-Vorstoß zu einer verpflichtenden Betriebsrente kommt bei der Union nicht gut an. Die Vorsitzende der Mittelstandsunion Konnemann warnt im Handelsblatt davor, dass dadurch Investitionen, Arbeitsplätze und Wachstum gefährdet würden. Der Vorschlag sorge vor allem für neue Belastungen für die Betriebe. Der SPD-Fraktionsvorsitzende Miersch betonte dagegen im Ersten:
3: Das ist ein Vorschlag, der meines Erachtens in die richtige Richtung geht. Aber ein Punkt muss man immer wieder sagen. Die gesetzliche Rente ist die Basis, ist die Grundlage für alles. Man kann daneben nicht willkürlich andere Dinge anschaffen, weil das wird nicht funktionieren am Ende.
1: Das Bundesverkehrsministerium will herausfinden, wie sich die Cannabis-Legalisierung auf die Verkehrssicherheit auswirkt. Ein entsprechender Gesetzentwurf kommt am Freitag in den Bundesrat. Konkret geht es darum, dass schwere Unfälle, bei denen Cannabis im Spiel war, in der Unfallstatistik landen. Dabei soll der THC-Wert untersucht werden. Für Cannabis am Steuer gibt es bereits seit einiger Zeit einen gesetzlichen Grenzwert, ähnlich wie die Promillegrenze bei Alkohol. Bundespräsident Steinmeier kann sich jetzt doch vorstellen, dass Olympia im Jahr 2036 wieder nach Deutschland kommen könnte. Das berichtet die ARD. Bislang hatte Steinmeier eine Bewerbung abgelehnt. Der Grund? 1936 hatten die Nazis aus den Olympischen Sommerspielen in Deutschland eine Propagandashow gemacht. Kimi Antonelli hat den großen Preis der Formel 1 in Monaco gewonnen. Der Mercedes-Pilot kam vor Lewis Hamilton im Ferrari und Isaac Hadjar im Red Bull ins Ziel. Mit dem Sieg baut Antonelli seinen Vorsprung in der Gesamtwertung aus.
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4: Erst hängen noch viele Wolken über uns und es kann anfangs noch mal kurz nass werden, das lässt aber schnell nach. In der zweiten Nachthälfte ziehen von Westen schon wieder neue Wolken rein. Die Tiefstwerte liegen bei 13 bis 6 Grad. Morgen startet es erst trocken und recht freundlich, später kommen von Westen mehr Wolken mit Regen und vereinzelten Gewittern, maximal bis 29 Grad.
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Ach, und dann immer diese Leute, die sich vordrängeln, weil sie ja nur drei Bananen kaufen wollen. Oder eine Packung Filtertüten. Und dann stecken sie ihre EC-Karte natürlich dreimal falsch rum ins Lesegerät. Oder sie bezahlen bar und kramen stundenlang in ihrem Speckchen-Portemonnaie nach 1- und 2-Cent-Münzen, weil sie ihr Kleingeld loswerden wollen. Mann. Hinter mir hat gestern einer gesagt, wenn nur eine Kasse offen hat, dann kann man wenigstens nicht in der langsamsten Schlange stehen.

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1: Im Studio Gisa Weber. Schönen guten Abend. Tennisprofi Alexander Zverev hat seinen ersten Grand-Slam-Titel gewonnen. Im Finale der French Open bezwang er den Italiener Flavio Cobolli. Zverev erkämpfte sich in Paris in 5 Sätzen den Titel. Es ist der erste Grand-Slam-Titel für einen Deutschen bei den Männern seit 30 Jahren. Eine verpflichtende Betriebsrente für alle. Dieser Vorstoß des Deutschen Gewerkschaftsbundes kommt in der Debatte über die geplante Rentenreform nicht überall gut an. Cornelius Dräger berichtet.
2: Die Vorsitzende der Mittelstandsunion Gitta Connemann warnt im Handelsblatt davor. Sie sagt, zusätzliche Finanzierungspflichten für Arbeitgeber sorgen vor allem für neue Belastungen für die Betriebe. Das gefährde Investitionen, Arbeitsplätze und Wachstum. Statt Zwang brauche es Anreize für die betriebliche Altersvorsorge. Der SPD-Fraktionsvorsitzende Matthias Miersch wiederum begrüßte den DGB-Vorschlag im ersten, machte aber auch deutlich, Basis müsse immer die gesetzliche Rente sein.
1: Gekifft, dann hinter das Steuer gesetzt und einen Unfall gebaut. Das soll in Zukunft auch in der Unfallstatistik landen. Das Bundesverkehrsministerium will am Freitag einen Gesetzentwurf in den Bundesrat einbringen. Mehr von Tom Husse.
3: Damit soll untersucht werden, wie sich die Cannabis-Legalisierung auf die Sicherheit im Straßenverkehr auswirkt. Konkret geht es um schwere Unfälle, bei denen Cannabis im Spiel war. Da will das Verkehrsministerium dann genau untersuchen lassen, wie hoch der THC-Wert ist. Für Cannabis am Steuer gibt es bereits seit einiger Zeit einen gesetzlichen Grenzwert, ähnlich wie die Promillegrenze bei Alkohol.
1: Der Betrieb am Flughafen in München ist am Abend eingestellt worden. Grund ist, dass im Tower Brandgeruch wahrgenommen wurde. Das Gebäude wurde evakuiert, Starts und Landungen waren nicht mehr möglich. Feuer oder Rauch entdeckte die Feuerwehr zunächst nicht. Es wird nach der Ursache für den Brandgeruch gesucht. Und der Gesamtführende Kimi Antonelli hat das Formel-1-Rennen in Monaco gewonnen. Antonelli war im Mercedes schneller als Lewis Hamilton im Ferrari und Isaac Hadja im Red Bull. Nico Hülkenberg wurde als einziger Deutscher im Audi 14.
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4: Erst hängen noch viele Wolken über uns und es kann anfangs noch mal kurz nass werden, das lässt aber schnell nach. In der zweiten Nachthälfte ziehen von Westen schon wieder neue Wolken rein. Die Tiefstwerte liegen bei 13 bis 6 Grad. Morgen startet es erst trocken und recht freundlich, später kommen von Westen mehr Wolken mit Regen und vereinzelten Gewittern, maximal bis 29 Grad.
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1: Im Studio Gisa Weber. Schönen guten Abend. Tennisprofi Alexander Zverev hat die French Open gewonnen. Er gewann im Finale in Paris gegen Flavio Cobolli aus Italien. Mehr von Uwe Schimonek.
2: Favorit Zverev hat sich über 5 lange Sätze zum Sieg gekämpft. Nach mehr als 4 Stunden verwandelte der 29-Jährige seinen Matchball, riss die Arme hoch und sank dann erschöpft zu Boden. Es war der erste Grand-Slam-Titel für Zverev überhaupt und der erste für die deutschen Tennismänner seit dem Erfolg von Boris Becker 1996 bei den Australian Open.
1: Nach Beratungen in London fordern Deutschland, Frankreich, Großbritannien und die Ukraine eine sofortige Waffenruhe im Ukraine-Krieg. Danach sollen Friedensverhandlungen mit Russland starten unter 4 Bedingungen. Dazu zählt unter anderem, dass die aktuelle Frontlinie der Ausgangspunkt für die Verhandlungen ist. Der DGB-Vorstoß zu einer verpflichtenden Betriebsrente kommt bei der Union nicht gut an. Die Vorsitzende der Mittelstandsunion Konnemann warnt im Handelsblatt davor, dass dadurch Investitionen, Arbeitsplätze und Wachstum gefährdet würden. Der Vorschlag sorge vor allem für neue Belastungen für die Betriebe. Der SPD-Fraktionsvorsitzende Miersch betonte dagegen im Ersten:
3: Das ist ein Vorschlag, der meines Erachtens in die richtige Richtung geht. Aber ein Punkt muss man immer wieder sagen. Die gesetzliche Rente ist die Basis, ist die Grundlage für alles. Man kann daneben nicht willkürlich andere Dinge anschaffen, weil das wird nicht funktionieren am Ende.
1: Cannabis am Steuer und dann einen schweren Unfall gebaut. Das soll in Zukunft auch in der Statistik landen. Das Bundesverkehrsministerium will am Freitag einen Gesetzentwurf in den Bundesrat einbringen. Damit soll geschaut werden, wie sich die Cannabis-Legalisierung auf die Verkehrssicherheit auswirkt. Am Münchner Flughafen ist der Betrieb am Abend vorübergehend eingestellt worden. Wegen Brandgeruchs musste der Tower evakuiert werden. Starts und Landungen waren in der Zeit nicht möglich. Ein Feuer oder Rauch entdeckte die Feuerwehr aber nicht. Nach der Ursache für den Vorfall wird gesucht.
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4: Erst hängen noch viele Wolken über uns und es kann anfangs noch mal kurz nass werden, das lässt aber schnell nach. In der zweiten Nachthälfte ziehen von Westen schon wieder neue Wolken rein. Die Tiefstwerte liegen bei 13 bis 6 Grad. Morgen startet es erst trocken und recht freundlich, später kommen von Westen mehr Wolken mit Regen und vereinzelten Gewittern, maximal bis 29 Grad.

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1: Im Studio Gisa Weber. Schönen guten Abend. Tennisprofi Alexander Zverev hat die French Open gewonnen. Er gewann im Finale in Paris gegen Flavio Cobolli aus Italien. Mehr von Uwe Schimonek.
2: Favorit Zverev hat sich über 5 lange Sätze zum Sieg gekämpft. Nach mehr als 4 Stunden verwandelte der 29-Jährige seinen Matchball, riss die Arme hoch und sank dann erschöpft zu Boden. Es war der erste Grand-Slam-Titel für Zverev überhaupt und der erste für die deutschen Tennismänner seit dem Erfolg von Boris Becker 1996 bei den Australian Open.
1: Nach Beratungen in London fordern Deutschland, Frankreich, Großbritannien und die Ukraine eine sofortige Waffenruhe im Ukraine-Krieg. Danach sollen Friedensverhandlungen mit Russland starten unter 4 Bedingungen. Dazu zählt unter anderem, dass die aktuelle Frontlinie der Ausgangspunkt für die Verhandlungen ist. Der DGB-Vorstoß zu einer verpflichtenden Betriebsrente kommt bei der Union nicht gut an. Die Vorsitzende der Mittelstandsunion Konnemann warnt im Handelsblatt davor, dass dadurch Investitionen, Arbeitsplätze und Wachstum gefährdet würden. Der Vorschlag sorge vor allem für neue Belastungen für die Betriebe. Der SPD-Fraktionsvorsitzende Miersch betonte dagegen im Ersten:
3: Das ist ein Vorschlag, der meines Erachtens in die richtige Richtung geht. Aber ein Punkt muss man immer wieder sagen. Die gesetzliche Rente ist die Basis, ist die Grundlage für alles. Man kann daneben nicht willkürlich andere Dinge anschaffen, weil das wird nicht funktionieren am Ende.
1: Cannabis am Steuer und dann einen schweren Unfall gebaut. Das soll in Zukunft auch in der Statistik landen. Das Bundesverkehrsministerium will am Freitag einen Gesetzentwurf in den Bundesrat einbringen. Damit soll geschaut werden, wie sich die Cannabis-Legalisierung auf die Verkehrssicherheit auswirkt. Am Münchner Flughafen ist der Betrieb am Abend vorübergehend eingestellt worden. Wegen Brandgeruchs musste der Tower evakuiert werden. Starts und Landungen waren in der Zeit nicht möglich. Ein Feuer oder Rauch entdeckte die Feuerwehr aber nicht. Nach der Ursache für den Vorfall wird gesucht.
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4: Erst hängen noch viele Wolken über uns und es kann anfangs noch mal kurz nass werden, das lässt aber schnell nach. In der zweiten Nachthälfte ziehen von Westen schon wieder neue Wolken rein. Die Tiefstwerte liegen bei 13 bis 6 Grad. Morgen startet es erst trocken und recht freundlich, später kommen von Westen mehr Wolken mit Regen und vereinzelten Gewittern, maximal bis 29 Grad.
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1: Im Studio Gisa Weber. Tennisprofi Alexander Zverev hat die French Open gewonnen. Er setzte sich im Finale in Paris gegen Flavio Cobolli aus Italien in 5 Sätzen durch. Es war der erste Grand-Slam-Titel für Zverev überhaupt und der erste für die deutschen Tennismänner seit dem Erfolg von Boris Becker 1996 bei den Australian Open. Die Regierungschefs von Deutschland, Frankreich und Großbritannien, Merz, Macron und Starmer, unterstützen direkte Gespräche bei einer Waffenruhe zwischen Kiew und Moskau. Das haben sie nach einem Treffen mit Präsident Zelensky in London erklärt. Er hatte Präsident Putin zuletzt ein persönliches Gespräch angeboten, Putin lehnte aber ab. Eine verpflichtende Betriebsrente für alle. Dieser Vorstoß des Deutschen Gewerkschaftsbundes kommt in der Debatte über die geplante Rentenreform nicht überall gut an. Cornelius Dräger berichtet.
2: Die Vorsitzende der Mittelstandsunion Gitta Connemann warnt im Handelsblatt davor. Sie sagt, zusätzliche Finanzierungspflichten für Arbeitgeber sorgen vor allem für neue Belastungen für die Betriebe. Das gefährde Investitionen, Arbeitsplätze und Wachstum. Statt Zwang brauche es Anreize für die betriebliche Altersvorsorge. Der SPD-Fraktionsvorsitzende Matthias Miersch wiederum begrüßte den DGB-Vorschlag im ersten, machte aber auch deutlich, Basis müsse immer die gesetzliche Rente sein.
1: Gekifft, dann hinters Steuer gesetzt und einen Unfall gebaut. Das soll in Zukunft auch in der Unfallstatistik landen. Das Bundesverkehrsministerium will am Freitag einen Gesetzentwurf in den Bundesrat einbringen. Mehr von Tom Husse.
3: Damit soll untersucht werden, wie sich die Cannabis-Legalisierung auf die Sicherheit im Straßenverkehr auswirkt. Konkret geht es um schwere Unfälle, bei denen Cannabis im Spiel war. Da will das Verkehrsministerium dann genau untersuchen lassen, wie hoch der THC-Wert ist. Für Cannabis am Steuer gibt es bereits seit einiger Zeit einen gesetzlichen Grenzwert, ähnlich wie die Promillegrenze bei Alkohol.
1: Der Betrieb am Flughafen in München ist am Abend vorübergehend eingestellt worden. Die Mitarbeiter im Tower hatten Brandgeruch wahrgenommen. Das Gebäude wurde evakuiert. Flammen oder Rauch wurden nicht entdeckt. Grund war offenbar ein technischer Defekt. Noch in der Nacht wurden Starts und Landungen wieder aufgenommen.
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1: Viele Wolken sind gerade am Start. Dazu gibt's am Anfang noch ein paar Schauer, die aber ziemlich schnell nachlassen und dann wird's erst einmal trocken. Aktuell liegen wir bei Tiefstwerten zwischen 13 und 6 Grad. Heute tagsüber lockert's zwischendurch auf, später ziehen wieder mehr Wolken rein. Die Höchstwerte schaffen es bis zu 29 Grad.
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Ach, und dann immer diese Leute, die sich vordrängeln, weil sie ja nur 3 Bananen kaufen wollen. Oder eine Packung Filtertüten. Und dann stecken sie ihre EC-Karte natürlich 3-mal falsch rum ins Lesegerät. Oder sie bezahlen bar und kramen stundenlang in ihrem Speckchen-Portemonnaie nach 1- und 2-Cent-Münzen, weil sie ihr Kleingeld loswerden wollen. Mann. Hinter mir hat gestern einer gesagt, wenn nur eine Kasse offen hat, dann kann man wenigstens nicht in der langsamsten Schlange stehen.

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1: Im Studio Gisa Weber. Tennisprofi Alexander Zverev hat seinen ersten Grand-Slam-Titel gewonnen. Im Finale der French Open bezwang er den Italiener Flavio Cobolli. Zverev erkämpfte sich in Paris in 5 Sätzen den Titel. Es ist der erste Grand-Slam-Titel für einen Deutschen bei den Männern seit 30 Jahren. Der britische Premierminister Starmer, Kanzler Merz und Frankreichs Präsident Macron haben sich hinter den Vorschlag des ukrainischen Präsidenten Zelensky gestellt, direkt mit Russland über eine Waffenruhe zu sprechen. Nach Beratungen der 4 europäischen Länderchefs in London erklärten sie, dass die USA und Europa aktiv an den Gesprächen beteiligt sein sollten. Ausgangspunkt für die Verhandlungen soll die aktuelle Frontlinie sein. Putin hatte ein persönliches Treffen mit Zelensky zuletzt abgelehnt. Der DGB-Vorstoß zu einer verpflichtenden Betriebsrente kommt bei der Union nicht gut an. Die Vorsitzende der Mittelstandsunion Konnemann warnt im Handelsblatt davor, dass dadurch Investitionen, Arbeitsplätze und Wachstum gefährdet würden. Der Vorschlag sorge vor allem für neue Belastungen für die Betriebe. Der SPD-Fraktionsvorsitzende Miersch betonte dagegen im Ersten:
2: Das ist ein Vorschlag, der meines Erachtens in die richtige Richtung geht. Aber ein Punkt muss man immer wieder sagen. Die gesetzliche Rente ist die Basis, ist die Grundlage für alles. Man kann daneben nicht willkürlich andere Dinge anschaffen, weil das wird nicht funktionieren am Ende.